0: Nach dem Wahlsieg der Linken in Berlin wächst der Streit über die Vergesellschaftung großer Wohnungsbestände. CSU-Generalsekretär Martin Huber fordert ein Bundesgesetz, das solche Enteignungen verhindert. Er warnt vor hohen Kosten, ausbleibenden Investitionen und einer weiteren Belastung des Wohnungsmarkts. Der Koalitionsausschuss von Union und SPD hatte die Bundesregierung im Juli beauftragt, rechtliche Schritte gegen Vergesellschaftungen auf Landesebene zu prüfen. Bundeskanzler Friedrich Merz kündigte danach eine entsprechende Regelung an. Einen Zeitplan für den Gesetzentwurf hat die Bundesregierung bisher nicht vorgelegt. Die Debatte über mögliche Änderungen am dualen Krankenversicherungssystem gewinnt in der Koalition an Fahrt. Bundeskanzler Friedrich Merz hält das Nebeneinander von gesetzlicher und privater Versicherung für ein Gerechtigkeitsproblem. Viele gesetzlich Versicherte hätten den Eindruck, länger auf Leistungen und Termine warten zu müssen als Privatversicherte. Konkrete Vorschläge nannte Merz nicht. Das Kanzleramt betont, das bestehende System werde grundsätzlich nicht in Frage gestellt. Die SPD signalisiert Gesprächsbereitschaft, die CSU spricht sich dagegen aus, das duale System zu verändern. Die G7 fordern ein sofortiges Ende der Houthi-Angriffe auf Saudi-Arabien und zivile Schiffe. In einer gemeinsamen Erklärung verlangen Deutschland und die 6 weiteren Mitgliedstaaten zudem vom Iran, seine Unterstützung für die Miliz einzustellen. Die Houthis hatten im Juli eine Seeblockade gegen Saudi-Arabien im Roten Meer verkündet und greifen seither Ziele im Königreich an. Nach einer Blitzoffensive kontrolliert die Miliz große Teile der jemenitischen Küste an der Meerenge Bab al-Mandab. Am Samstag waren erstmals Ziele in Riad sowie Ölanlagen am Roten Meer angegriffen worden. Die Wasserstraße ist besonders wichtig für den internationalen Schiffsverkehr und den Export von Öl aus Saudi-Arabien. Die USA verschärfen morgen die Sanktionen gegen iranische Fluggesellschaften. Finanzminister Scott Bessent kündigte an, die Airlines würden weltweit lahmgelegt. Staaten, die iranische Maschinen mit Kerosin versorgen oder deren Bodenabfertigung übernehmen, droht nach seiner Aussage ein Ausschluss aus dem Dollarsystem. Die Maßnahmen richten sich laut US-Finanzministerium gegen 36 iranische Airlines und Unternehmen der Luftfahrtbranche. Betroffen sind auch Firmen in den Vereinigten Arabischen Emiraten, der Türkei, Malaysia und Kasachstan. Die neuen Sanktionen sind Teil des von US-Präsident Donald Trump angekündigten Wirtschaftskriegs gegen den Iran. Italiens Ministerpräsidentin Giorgia Meloni will eine Höchstzahl ausländischer Schüler pro Klasse gesetzlich festlegen. Eltern ausländischer Schüler mit schweren Integrationsproblemen sollen Italienisch lernen müssen. Außerdem will Meloni Burka und Niqab im Klassenzimmer verbieten. Bereits seit 2010 gilt in Italien eine Obergrenze von 30% für Schüler ohne italienische Staatsangehörigkeit in einer Klasse. Diese Regelung wird bisher aber nicht überall strikt umgesetzt. Ob ein geplantes Verbot auch Kopftücher einschließt, ist noch offen.
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0: In der Nacht wird es in unserer Region klar und kühl. Die Temperaturen sinken auf 3 bis 6 Grad. Örtlich kann sich Nebel bilden. Im Tagesverlauf setzt sich dann verbreitet die Sonne durch. Wolken spielen kaum eine Rolle und es bleibt im gesamten Radio-NWW-Land trocken. Die Höchstwerte erreichen etwa 19 Grad. Der Wind weht nur schwach. Am Donnerstag zeigt sich der Himmel deutlich wolkiger. Die Sonne kommt nur noch gelegentlich durch, Regen ist aber nicht in Sicht. Es bleibt mit rund 17 Grad etwas kühler als am Mittwoch. Am Freitag wird es wieder freundlicher. Nach einer frischen Nacht gibt es viel Sonne, dazu Werte um 18 Grad. Insgesamt steht uns eine ruhige und trockene Wetterphase bevor.
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1: Nach dem Wahlsieg der Linken in Berlin wächst der Streit über die Vergesellschaftung großer Wohnungsbestände. CSU-Generalsekretär Martin Huber fordert ein Bundesgesetz, das solche Enteignungen verhindert. Er warnt vor hohen Kosten, ausbleibenden Investitionen und einer weiteren Belastung des Wohnungsmarkts. Der Koalitionsausschuss von Union und SPD hatte die Bundesregierung im Juli beauftragt, rechtliche Schritte gegen Vergesellschaftungen auf Landesebene zu prüfen. Bundeskanzler Friedrich Merz kündigte danach eine entsprechende Regelung an. Einen Zeitplan für den Gesetzentwurf hat die Bundesregierung bisher nicht vorgelegt. Die Debatte über mögliche Änderungen am dualen Krankenversicherungssystem gewinnt in der Koalition an Fahrt. Bundeskanzler Friedrich Merz hält das Nebeneinander von gesetzlicher und privater Versicherung für ein Gerechtigkeitsproblem. Viele gesetzlich Versicherte hätten den Eindruck, länger auf Leistungen und Termine warten zu müssen als Privatversicherte. Konkrete Vorschläge nannte Merz nicht. Das Kanzleramt betont, das bestehende System werde grundsätzlich nicht in Frage gestellt. Die SPD signalisiert Gesprächsbereitschaft, die CSU spricht sich dagegen aus, das duale System zu verändern. Die G7 fordern ein sofortiges Ende der Houthi-Angriffe auf Saudi-Arabien und zivile Schiffe. In einer gemeinsamen Erklärung verlangen Deutschland und die 6 weiteren Mitgliedstaaten zudem vom Iran, seine Unterstützung für die Miliz einzustellen. Die Houthis hatten im Juli eine Seeblockade gegen Saudi-Arabien im Roten Meer verkündet und greifen seither Ziele im Königreich an. Nach einer Blitzoffensive kontrolliert die Miliz große Teile der jemenitischen Küste an der Meerenge Bab al-Mandab. Am Samstag waren erstmals Ziele in Riad sowie Ölanlagen am Roten Meer angegriffen worden. Die Wasserstraße ist besonders wichtig für den internationalen Schiffsverkehr und den Export von Öl aus Saudi-Arabien. Die USA verschärfen morgen die Sanktionen gegen iranische Fluggesellschaften. Finanzminister Scott Bessent kündigte an, die Airlines würden weltweit lahmgelegt. Staaten, die iranische Maschinen mit Kerosin versorgen oder deren Bodenabfertigung übernehmen, droht nach seiner Aussage ein Ausschluss aus dem Dollarsystem. Die Maßnahmen richten sich laut US-Finanzministerium gegen 36 iranische Airlines und Unternehmen der Luftfahrtbranche. Betroffen sind auch Firmen in den Vereinigten Arabischen Emiraten, der Türkei, Malaysia und Kasachstan. Die neuen Sanktionen sind Teil des von US-Präsident Donald Trump angekündigten Wirtschaftskriegs gegen den Iran. Italiens Ministerpräsidentin Giorgia Meloni will eine Höchstzahl ausländischer Schüler pro Klasse gesetzlich festlegen. Eltern ausländischer Schüler mit schweren Integrationsproblemen sollen Italienisch lernen müssen. Außerdem will Meloni Burka und Niqab im Klassenzimmer verbieten. Bereits seit 2010 gilt in Italien eine Obergrenze von 30% für Schüler ohne italienische Staatsangehörigkeit in einer Klasse. Diese Regelung wird bisher aber nicht überall strikt umgesetzt. Ob ein geplantes Verbot auch Kopftücher einschließt, ist noch offen.
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1: In der Nacht wird es in unserer Region klar und kühl. Die Temperaturen sinken auf 3 bis 6 Grad. Örtlich kann sich Nebel bilden. Im Tagesverlauf setzt sich dann verbreitet die Sonne durch. Wolken spielen kaum eine Rolle und es bleibt im gesamten Radio-NWW-Land trocken. Die Höchstwerte erreichen etwa 19 Grad. Der Wind weht nur schwach. Am Donnerstag zeigt sich der Himmel deutlich wolkiger. Die Sonne kommt nur noch gelegentlich durch, Regen ist aber nicht in Sicht. Es bleibt mit rund 17 Grad etwas kühler als am Mittwoch. Am Freitag wird es wieder freundlicher. Nach einer frischen Nacht gibt es viel Sonne, dazu Werte um 18 Grad. Insgesamt steht uns eine ruhige und trockene Wetterphase bevor.
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1: Nach dem Wahlsieg der Linken in Berlin wächst der Streit über die Vergesellschaftung großer Wohnungsbestände. CSU-Generalsekretär Martin Huber fordert ein Bundesgesetz, das solche Enteignungen verhindert. Er warnt vor hohen Kosten, ausbleibenden Investitionen und einer weiteren Belastung des Wohnungsmarkts. Der Koalitionsausschuss von Union und SPD hatte die Bundesregierung im Juli beauftragt, rechtliche Schritte gegen Vergesellschaftungen auf Landesebene zu prüfen. Bundeskanzler Friedrich Merz kündigte danach eine entsprechende Regelung an. Einen Zeitplan für den Gesetzentwurf hat die Bundesregierung bisher nicht vorgelegt. Die Debatte über mögliche Änderungen am dualen Krankenversicherungssystem gewinnt in der Koalition an Fahrt. Bundeskanzler Friedrich Merz hält das Nebeneinander von gesetzlicher und privater Versicherung für ein Gerechtigkeitsproblem. Viele gesetzlich Versicherte hätten den Eindruck, länger auf Leistungen und Termine warten zu müssen als Privatversicherte. Konkrete Vorschläge nannte Merz nicht. Das Kanzleramt betont, das bestehende System werde grundsätzlich nicht in Frage gestellt. Die SPD signalisiert Gesprächsbereitschaft, die CSU spricht sich dagegen aus, das duale System zu verändern. Die G7 fordern ein sofortiges Ende der Houthi-Angriffe auf Saudi-Arabien und zivile Schiffe. In einer gemeinsamen Erklärung verlangen Deutschland und die 6 weiteren Mitgliedstaaten zudem vom Iran, seine Unterstützung für die Miliz einzustellen. Die Houthis hatten im Juli eine Seeblockade gegen Saudi-Arabien im Roten Meer verkündet und greifen seither Ziele im Königreich an. Nach einer Blitzoffensive kontrolliert die Miliz große Teile der jemenitischen Küste an der Meerenge Bab al-Mandab. Am Samstag waren erstmals Ziele in Riad sowie Ölanlagen am Roten Meer angegriffen worden. Die Wasserstraße ist besonders wichtig für den internationalen Schiffsverkehr und den Export von Öl aus Saudi-Arabien. Die USA verschärfen morgen die Sanktionen gegen iranische Fluggesellschaften. Finanzminister Scott Bessent kündigte an, die Airlines würden weltweit lahmgelegt. Staaten, die iranische Maschinen mit Kerosin versorgen oder deren Bodenabfertigung übernehmen, droht nach seiner Aussage ein Ausschluss aus dem Dollarsystem. Die Maßnahmen richten sich laut US-Finanzministerium gegen 36 iranische Airlines und Unternehmen der Luftfahrtbranche. Betroffen sind auch Firmen in den Vereinigten Arabischen Emiraten, der Türkei, Malaysia und Kasachstan. Die neuen Sanktionen sind Teil des von US-Präsident Donald Trump angekündigten Wirtschaftskriegs gegen den Iran. Italiens Ministerpräsidentin Giorgia Meloni will eine Höchstzahl ausländischer Schüler pro Klasse gesetzlich festlegen. Eltern ausländischer Schüler mit schweren Integrationsproblemen sollen Italienisch lernen müssen. Außerdem will Meloni Burka und Niqab im Klassenzimmer verbieten. Bereits seit 2010 gilt in Italien eine Obergrenze von 30% für Schüler ohne italienische Staatsangehörigkeit in einer Klasse. Diese Regelung wird bisher aber nicht überall strikt umgesetzt. Ob ein geplantes Verbot auch Kopftücher einschließt, ist noch offen.
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1: In der Nacht wird es in unserer Region klar und kühl. Die Temperaturen sinken auf 3 bis 6 Grad. Örtlich kann sich Nebel bilden. Im Tagesverlauf setzt sich dann verbreitet die Sonne durch. Wolken spielen kaum eine Rolle und es bleibt im gesamten Radio-NWW-Land trocken. Die Höchstwerte erreichen etwa 19 Grad. Der Wind weht nur schwach. Am Donnerstag zeigt sich der Himmel deutlich wolkiger. Die Sonne kommt nur noch gelegentlich durch, Regen ist aber nicht in Sicht. Es bleibt mit rund 17 Grad etwas kühler als am Mittwoch. Am Freitag wird es wieder freundlicher. Nach einer frischen Nacht gibt es viel Sonne, dazu Werte um 18 Grad. Insgesamt steht uns eine ruhige und trockene Wetterphase bevor.
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1: Nach dem Wahlsieg der Linken in Berlin wächst der Streit über die Vergesellschaftung großer Wohnungsbestände. CSU-Generalsekretär Martin Huber fordert ein Bundesgesetz, das solche Enteignungen verhindert. Er warnt vor hohen Kosten, ausbleibenden Investitionen und einer weiteren Belastung des Wohnungsmarkts. Der Koalitionsausschuss von Union und SPD hatte die Bundesregierung im Juli beauftragt, rechtliche Schritte gegen Vergesellschaftungen auf Landesebene zu prüfen. Bundeskanzler Friedrich Merz kündigte danach eine entsprechende Regelung an. Einen Zeitplan für den Gesetzentwurf hat die Bundesregierung bisher nicht vorgelegt. Die Debatte über mögliche Änderungen am dualen Krankenversicherungssystem gewinnt in der Koalition an Fahrt. Bundeskanzler Friedrich Merz hält das Nebeneinander von gesetzlicher und privater Versicherung für ein Gerechtigkeitsproblem. Viele gesetzlich Versicherte hätten den Eindruck, länger auf Leistungen und Termine warten zu müssen als Privatversicherte. Konkrete Vorschläge nannte Merz nicht. Das Kanzleramt betont, das bestehende System werde grundsätzlich nicht in Frage gestellt. Die SPD signalisiert Gesprächsbereitschaft, die CSU spricht sich dagegen aus, das duale System zu verändern. Die G7 fordern ein sofortiges Ende der Houthi-Angriffe auf Saudi-Arabien und zivile Schiffe. In einer gemeinsamen Erklärung verlangen Deutschland und die 6 weiteren Mitgliedstaaten zudem vom Iran, seine Unterstützung für die Miliz einzustellen. Die Houthis hatten im Juli eine Seeblockade gegen Saudi-Arabien im Roten Meer verkündet und greifen seither Ziele im Königreich an. Nach einer Blitzoffensive kontrolliert die Miliz große Teile der jemenitischen Küste an der Meerenge Bab al-Mandab. Am Samstag waren erstmals Ziele in Riad sowie Ölanlagen am Roten Meer angegriffen worden. Die Wasserstraße ist besonders wichtig für den internationalen Schiffsverkehr und den Export von Öl aus Saudi-Arabien. Die USA verschärfen morgen die Sanktionen gegen iranische Fluggesellschaften. Finanzminister Scott Bessent kündigte an, die Airlines würden weltweit lahmgelegt. Staaten, die iranische Maschinen mit Kerosin versorgen oder deren Bodenabfertigung übernehmen, droht nach seiner Aussage ein Ausschluss aus dem Dollarsystem. Die Maßnahmen richten sich laut US-Finanzministerium gegen 36 iranische Airlines und Unternehmen der Luftfahrtbranche. Betroffen sind auch Firmen in den Vereinigten Arabischen Emiraten, der Türkei, Malaysia und Kasachstan. Die neuen Sanktionen sind Teil des von US-Präsident Donald Trump angekündigten Wirtschaftskriegs gegen den Iran. Italiens Ministerpräsidentin Giorgia Meloni will eine Höchstzahl ausländischer Schüler pro Klasse gesetzlich festlegen. Eltern ausländischer Schüler mit schweren Integrationsproblemen sollen Italienisch lernen müssen. Außerdem will Meloni Burka und Niqab im Klassenzimmer verbieten. Bereits seit 2010 gilt in Italien eine Obergrenze von 30% für Schüler ohne italienische Staatsangehörigkeit in einer Klasse. Diese Regelung wird bisher aber nicht überall strikt umgesetzt. Ob ein geplantes Verbot auch Kopftücher einschließt, ist noch offen.
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1: In der Nacht wird es in unserer Region klar und kühl. Die Temperaturen sinken auf 3 bis 6 Grad. Örtlich kann sich Nebel bilden. Im Tagesverlauf setzt sich dann verbreitet die Sonne durch. Wolken spielen kaum eine Rolle und es bleibt im gesamten Radio-NWW-Land trocken. Die Höchstwerte erreichen etwa 19 Grad. Der Wind weht nur schwach. Am Donnerstag zeigt sich der Himmel deutlich wolkiger. Die Sonne kommt nur noch gelegentlich durch, Regen ist aber nicht in Sicht. Es bleibt mit rund 17 Grad etwas kühler als am Mittwoch. Am Freitag wird es wieder freundlicher. Nach einer frischen Nacht gibt es viel Sonne, dazu Werte um 18 Grad. Insgesamt steht uns eine ruhige und trockene Wetterphase bevor.
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1: Nach dem Wahlsieg der Linken in Berlin wächst der Streit über die Vergesellschaftung großer Wohnungsbestände. CSU-Generalsekretär Martin Huber fordert ein Bundesgesetz, das solche Enteignungen verhindert. Er warnt vor hohen Kosten, ausbleibenden Investitionen und einer weiteren Belastung des Wohnungsmarkts. Der Koalitionsausschuss von Union und SPD hatte die Bundesregierung im Juli beauftragt, rechtliche Schritte gegen Vergesellschaftungen auf Landesebene zu prüfen. Bundeskanzler Friedrich Merz kündigte danach eine entsprechende Regelung an. Einen Zeitplan für den Gesetzentwurf hat die Bundesregierung bisher nicht vorgelegt. Die Debatte über mögliche Änderungen am dualen Krankenversicherungssystem gewinnt in der Koalition an Fahrt. Bundeskanzler Friedrich Merz hält das Nebeneinander von gesetzlicher und privater Versicherung für ein Gerechtigkeitsproblem. Viele gesetzlich Versicherte hätten den Eindruck, länger auf Leistungen und Termine warten zu müssen als Privatversicherte. Konkrete Vorschläge nannte Merz nicht. Das Kanzleramt betont, das bestehende System werde grundsätzlich nicht in Frage gestellt. Die SPD signalisiert Gesprächsbereitschaft, die CSU spricht sich dagegen aus, das duale System zu verändern. Die G7 fordern ein sofortiges Ende der Houthi-Angriffe auf Saudi-Arabien und zivile Schiffe. In einer gemeinsamen Erklärung verlangen Deutschland und die 6 weiteren Mitgliedstaaten zudem vom Iran, seine Unterstützung für die Miliz einzustellen. Die Houthis hatten im Juli eine Seeblockade gegen Saudi-Arabien im Roten Meer verkündet und greifen seither Ziele im Königreich an. Nach einer Blitzoffensive kontrolliert die Miliz große Teile der jemenitischen Küste an der Meerenge Bab al-Mandab. Am Samstag waren erstmals Ziele in Riad sowie Ölanlagen am Roten Meer angegriffen worden. Die Wasserstraße ist besonders wichtig für den internationalen Schiffsverkehr und den Export von Öl aus Saudi-Arabien. Die USA verschärfen morgen die Sanktionen gegen iranische Fluggesellschaften. Finanzminister Scott Bessent kündigte an, die Airlines würden weltweit lahmgelegt. Staaten, die iranische Maschinen mit Kerosin versorgen oder deren Bodenabfertigung übernehmen, droht nach seiner Aussage ein Ausschluss aus dem Dollarsystem. Die Maßnahmen richten sich laut US-Finanzministerium gegen 36 iranische Airlines und Unternehmen der Luftfahrtbranche. Betroffen sind auch Firmen in den Vereinigten Arabischen Emiraten, der Türkei, Malaysia und Kasachstan. Die neuen Sanktionen sind Teil des von US-Präsident Donald Trump angekündigten Wirtschaftskriegs gegen den Iran. Italiens Ministerpräsidentin Giorgia Meloni will eine Höchstzahl ausländischer Schüler pro Klasse gesetzlich festlegen. Eltern ausländischer Schüler mit schweren Integrationsproblemen sollen Italienisch lernen müssen. Außerdem will Meloni Burka und Niqab im Klassenzimmer verbieten. Bereits seit 2010 gilt in Italien eine Obergrenze von 30% für Schüler ohne italienische Staatsangehörigkeit in einer Klasse. Diese Regelung wird bisher aber nicht überall strikt umgesetzt. Ob ein geplantes Verbot auch Kopftücher einschließt, ist noch offen.
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1: Der Morgen startet bei uns frisch und stellenweise mit Nebel. Mit Temperaturen zwischen 3 und 6 Grad lohnt sich draußen eine Jacke. Sobald sich die Nebelfelder aufgelöst haben, wird es sonnig. Im gesamten Sendegebiet bleibt es trocken, Wolken sind kaum unterwegs. Am Nachmittag erreichen die Temperaturen angenehme 19 Grad, dazu weht nur ein schwacher Wind. Am Donnerstag ziehen mehr Wolken auf. Die Sonne zeigt sich dann nur zeitweise, Regen ist aber weiterhin nicht in Sicht. Die Werte erreichen etwa 17 Grad. Am Freitag wird es wieder sonniger und nach einer kalten Nacht tagsüber freundlich bei rund 18 Grad. Auch dann bleibt es trocken.
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1: Nach dem Wahlsieg der Linken in Berlin wächst der Streit über die Vergesellschaftung großer Wohnungsbestände. CSU-Generalsekretär Martin Huber fordert ein Bundesgesetz, das solche Enteignungen verhindert. Er warnt vor hohen Kosten, ausbleibenden Investitionen und einer weiteren Belastung des Wohnungsmarkts. Der Koalitionsausschuss von Union und SPD hatte die Bundesregierung im Juli beauftragt, rechtliche Schritte gegen Vergesellschaftungen auf Landesebene zu prüfen. Bundeskanzler Friedrich Merz kündigte danach eine entsprechende Regelung an. Einen Zeitplan für den Gesetzentwurf hat die Bundesregierung bisher nicht vorgelegt. Die Debatte über mögliche Änderungen am dualen Krankenversicherungssystem gewinnt in der Koalition an Fahrt. Bundeskanzler Friedrich Merz hält das Nebeneinander von gesetzlicher und privater Versicherung für ein Gerechtigkeitsproblem. Viele gesetzlich Versicherte hätten den Eindruck, länger auf Leistungen und Termine warten zu müssen als Privatversicherte. Konkrete Vorschläge nannte Merz nicht. Das Kanzleramt betont, das bestehende System werde grundsätzlich nicht in Frage gestellt. Die SPD signalisiert Gesprächsbereitschaft, die CSU spricht sich dagegen aus, das duale System zu verändern. Die G7 fordern ein sofortiges Ende der Houthi-Angriffe auf Saudi-Arabien und zivile Schiffe. In einer gemeinsamen Erklärung verlangen Deutschland und die 6 weiteren Mitgliedstaaten zudem vom Iran, seine Unterstützung für die Miliz einzustellen. Die Houthis hatten im Juli eine Seeblockade gegen Saudi-Arabien im Roten Meer verkündet und greifen seither Ziele im Königreich an. Nach einer Blitzoffensive kontrolliert die Miliz große Teile der jemenitischen Küste an der Meerenge Bab al-Mandab. Am Samstag waren erstmals Ziele in Riad sowie Ölanlagen am Roten Meer angegriffen worden. Die Wasserstraße ist besonders wichtig für den internationalen Schiffsverkehr und den Export von Öl aus Saudi-Arabien. Die USA verschärfen morgen die Sanktionen gegen iranische Fluggesellschaften. Finanzminister Scott Bessent kündigte an, die Airlines würden weltweit lahmgelegt. Staaten, die iranische Maschinen mit Kerosin versorgen oder deren Bodenabfertigung übernehmen, droht nach seiner Aussage ein Ausschluss aus dem Dollarsystem. Die Maßnahmen richten sich laut US-Finanzministerium gegen 36 iranische Airlines und Unternehmen der Luftfahrtbranche. Betroffen sind auch Firmen in den Vereinigten Arabischen Emiraten, der Türkei, Malaysia und Kasachstan. Die neuen Sanktionen sind Teil des von US-Präsident Donald Trump angekündigten Wirtschaftskriegs gegen den Iran. Italiens Ministerpräsidentin Giorgia Meloni will eine Höchstzahl ausländischer Schüler pro Klasse gesetzlich festlegen. Eltern ausländischer Schüler mit schweren Integrationsproblemen sollen Italienisch lernen müssen. Außerdem will Meloni Burka und Niqab im Klassenzimmer verbieten. Bereits seit 2010 gilt in Italien eine Obergrenze von 30% für Schüler ohne italienische Staatsangehörigkeit in einer Klasse. Diese Regelung wird bisher aber nicht überall strikt umgesetzt. Ob ein geplantes Verbot auch Kopftücher einschließt, ist noch offen.
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1: Der Morgen startet bei uns frisch und stellenweise mit Nebel. Mit Temperaturen zwischen 3 und 6 Grad lohnt sich draußen eine Jacke. Sobald sich die Nebelfelder aufgelöst haben, wird es sonnig. Im gesamten Sendegebiet bleibt es trocken, Wolken sind kaum unterwegs. Am Nachmittag erreichen die Temperaturen angenehme 19 Grad, dazu weht nur ein schwacher Wind. Am Donnerstag ziehen mehr Wolken auf, die Sonne zeigt sich dann nur zeitweise, Regen ist aber weiterhin nicht in Sicht. Die Werte erreichen etwa 17 Grad. Am Freitag wird es wieder sonniger und nach einer kalten Nacht tagsüber freundlich bei rund 18 Grad. Auch dann bleibt es trocken.
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1: Nach dem Wahlsieg der Linken in Berlin wächst der Streit über die Vergesellschaftung großer Wohnungsbestände. CSU-Generalsekretär Martin Huber fordert ein Bundesgesetz, das solche Enteignungen verhindert. Er warnt vor hohen Kosten, ausbleibenden Investitionen und einer weiteren Belastung des Wohnungsmarkts. Der Koalitionsausschuss von Union und SPD hatte die Bundesregierung im Juli beauftragt, rechtliche Schritte gegen Vergesellschaftungen auf Landesebene zu prüfen. Bundeskanzler Friedrich Merz kündigte danach eine entsprechende Regelung an. Einen Zeitplan für den Gesetzentwurf hat die Bundesregierung bisher nicht vorgelegt. Die Debatte über mögliche Änderungen am dualen Krankenversicherungssystem gewinnt in der Koalition an Fahrt. Bundeskanzler Friedrich Merz hält das Nebeneinander von gesetzlicher und privater Versicherung für ein Gerechtigkeitsproblem. Viele gesetzlich Versicherte hätten den Eindruck, länger auf Leistungen und Termine warten zu müssen als Privatversicherte. Konkrete Vorschläge nannte Merz nicht. Das Kanzleramt betont, das bestehende System werde grundsätzlich nicht in Frage gestellt. Die SPD signalisiert Gesprächsbereitschaft, die CSU spricht sich dagegen aus, das duale System zu verändern. Die G7 fordern ein sofortiges Ende der Houthi-Angriffe auf Saudi-Arabien und zivile Schiffe. In einer gemeinsamen Erklärung verlangen Deutschland und die 6 weiteren Mitgliedstaaten zudem vom Iran, seine Unterstützung für die Miliz einzustellen. Die Houthis hatten im Juli eine Seeblockade gegen Saudi-Arabien im Roten Meer verkündet und greifen seither Ziele im Königreich an. Nach einer Blitzoffensive kontrolliert die Miliz große Teile der jemenitischen Küste an der Meerenge Bab al-Mandab. Am Samstag waren erstmals Ziele in Riad sowie Ölanlagen am Roten Meer angegriffen worden. Die Wasserstraße ist besonders wichtig für den internationalen Schiffsverkehr und den Export von Öl aus Saudi-Arabien. Die USA verschärfen morgen die Sanktionen gegen iranische Fluggesellschaften. Finanzminister Scott Bessent kündigte an, die Airlines würden weltweit lahmgelegt. Staaten, die iranische Maschinen mit Kerosin versorgen oder deren Bodenabfertigung übernehmen, droht nach seiner Aussage ein Ausschluss aus dem Dollarsystem. Die Maßnahmen richten sich laut US-Finanzministerium gegen 36 iranische Airlines und Unternehmen der Luftfahrtbranche. Betroffen sind auch Firmen in den Vereinigten Arabischen Emiraten, der Türkei, Malaysia und Kasachstan. Die neuen Sanktionen sind Teil des von US-Präsident Donald Trump angekündigten Wirtschaftskriegs gegen den Iran. Italiens Ministerpräsidentin Giorgia Meloni will eine Höchstzahl ausländischer Schüler pro Klasse gesetzlich festlegen. Eltern ausländischer Schüler mit schweren Integrationsproblemen sollen Italienisch lernen müssen. Außerdem will Meloni Burka und Niqab im Klassenzimmer verbieten. Bereits seit 2010 gilt in Italien eine Obergrenze von 30% für Schüler ohne italienische Staatsangehörigkeit in einer Klasse. Diese Regelung wird bisher aber nicht überall strikt umgesetzt. Ob ein geplantes Verbot auch Kopftücher einschließt, ist noch offen.
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1: Der Morgen startet bei uns frisch und stellenweise mit Nebel. Mit Temperaturen zwischen 3 und 6 Grad lohnt sich draußen eine Jacke. Sobald sich die Nebelfelder aufgelöst haben, wird es sonnig. Im gesamten Sendegebiet bleibt es trocken, Wolken sind kaum unterwegs. Am Nachmittag erreichen die Temperaturen angenehme 19 Grad, dazu weht nur ein schwacher Wind. Am Donnerstag ziehen mehr Wolken auf, die Sonne zeigt sich dann nur zeitweise, Regen ist aber weiterhin nicht in Sicht. Die Werte erreichen etwa 17 Grad. Am Freitag wird es wieder sonniger und nach einer kalten Nacht tagsüber freundlich bei rund 18 Grad. Auch dann bleibt es trocken.
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1: Nach dem Wahlsieg der Linken in Berlin wächst der Streit über die Vergesellschaftung großer Wohnungsbestände. CSU-Generalsekretär Martin Huber fordert ein Bundesgesetz, das solche Enteignungen verhindert. Er warnt vor hohen Kosten, ausbleibenden Investitionen und einer weiteren Belastung des Wohnungsmarkts. Der Koalitionsausschuss von Union und SPD hatte die Bundesregierung im Juli beauftragt, rechtliche Schritte gegen Vergesellschaftungen auf Landesebene zu prüfen. Bundeskanzler Friedrich Merz kündigte danach eine entsprechende Regelung an. Einen Zeitplan für den Gesetzentwurf hat die Bundesregierung bisher nicht vorgelegt. Die Debatte über mögliche Änderungen am dualen Krankenversicherungssystem gewinnt in der Koalition an Fahrt. Bundeskanzler Friedrich Merz hält das Nebeneinander von gesetzlicher und privater Versicherung für ein Gerechtigkeitsproblem. Viele gesetzlich Versicherte hätten den Eindruck, länger auf Leistungen und Termine warten zu müssen als Privatversicherte. Konkrete Vorschläge nannte Merz nicht. Das Kanzleramt betont, das bestehende System werde grundsätzlich nicht in Frage gestellt. Die SPD signalisiert Gesprächsbereitschaft, die CSU spricht sich dagegen aus, das duale System zu verändern. Die G7 fordern ein sofortiges Ende der Houthi-Angriffe auf Saudi-Arabien und zivile Schiffe. In einer gemeinsamen Erklärung verlangen Deutschland und die 6 weiteren Mitgliedstaaten zudem vom Iran, seine Unterstützung für die Miliz einzustellen. Die Houthis hatten im Juli eine Seeblockade gegen Saudi-Arabien im Roten Meer verkündet und greifen seither Ziele im Königreich an. Nach einer Blitzoffensive kontrolliert die Miliz große Teile der jemenitischen Küste an der Meerenge Bab al-Mandab. Am Samstag waren erstmals Ziele in Riad sowie Ölanlagen am Roten Meer angegriffen worden. Die Wasserstraße ist besonders wichtig für den internationalen Schiffsverkehr und den Export von Öl aus Saudi-Arabien. Die USA verschärfen morgen die Sanktionen gegen iranische Fluggesellschaften. Finanzminister Scott Bessent kündigte an, die Airlines würden weltweit lahmgelegt. Staaten, die iranische Maschinen mit Kerosin versorgen oder deren Bodenabfertigung übernehmen, droht nach seiner Aussage ein Ausschluss aus dem Dollarsystem. Die Maßnahmen richten sich laut US-Finanzministerium gegen 36 iranische Airlines und Unternehmen der Luftfahrtbranche. Betroffen sind auch Firmen in den Vereinigten Arabischen Emiraten, der Türkei, Malaysia und Kasachstan. Die neuen Sanktionen sind Teil des von US-Präsident Donald Trump angekündigten Wirtschaftskriegs gegen den Iran. Italiens Ministerpräsidentin Giorgia Meloni will eine Höchstzahl ausländischer Schüler pro Klasse gesetzlich festlegen. Eltern ausländischer Schüler mit schweren Integrationsproblemen sollen Italienisch lernen müssen. Außerdem will Meloni Burka und Niqab im Klassenzimmer verbieten. Bereits seit 2010 gilt in Italien eine Obergrenze von 30% für Schüler ohne italienische Staatsangehörigkeit in einer Klasse. Diese Regelung wird bisher aber nicht überall strikt umgesetzt. Ob ein geplantes Verbot auch Kopftücher einschließt, ist noch offen.
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1: Am Vormittag zeigt sich das Wetter in unserer Region freundlich. Anfangs halten sich örtlich noch Nebelfelder, sie lösen sich aber rasch auf. Danach gibt es viel Sonne und nur wenige Wolken. Regen ist im Radio NWW-Land nicht in Sicht. Die Temperaturen steigen im Laufe des Tages auf etwa 19 Grad. Der Wind bleibt schwach. Am Donnerstag wird der Himmel wolkiger. Es bleibt zwar trocken, mit Höchstwerten um 17 Grad, aber etwas kühler. Am Freitag kommt die Sonne wieder häufiger zum Zug. Nach einem frischen Start erreichen die Werte dann rund 18 Grad. Damit bleibt das Wetter in den nächsten Tagen insgesamt ruhig und trocken.
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1: Nach dem Wahlsieg der Linken in Berlin wächst der Streit über die Vergesellschaftung großer Wohnungsbestände. CSU-Generalsekretär Martin Huber fordert ein Bundesgesetz, das solche Enteignungen verhindert. Er warnt vor hohen Kosten, ausbleibenden Investitionen und einer weiteren Belastung des Wohnungsmarkts. Der Koalitionsausschuss von Union und SPD hatte die Bundesregierung im Juli beauftragt, rechtliche Schritte gegen Vergesellschaftungen auf Landesebene zu prüfen. Bundeskanzler Friedrich Merz kündigte danach eine entsprechende Regelung an. Einen Zeitplan für den Gesetzentwurf hat die Bundesregierung bisher nicht vorgelegt. Die Debatte über mögliche Änderungen am dualen Krankenversicherungssystem gewinnt in der Koalition an Fahrt. Bundeskanzler Friedrich Merz hält das Nebeneinander von gesetzlicher und privater Versicherung für ein Gerechtigkeitsproblem. Viele gesetzlich Versicherte hätten den Eindruck, länger auf Leistungen und Termine warten zu müssen als Privatversicherte. Konkrete Vorschläge nannte Merz nicht. Das Kanzleramt betont, das bestehende System werde grundsätzlich nicht in Frage gestellt. Die SPD signalisiert Gesprächsbereitschaft, die CSU spricht sich dagegen aus, das duale System zu verändern. Die G7 fordern ein sofortiges Ende der Houthi-Angriffe auf Saudi-Arabien und zivile Schiffe. In einer gemeinsamen Erklärung verlangen Deutschland und die 6 weiteren Mitgliedstaaten zudem vom Iran, seine Unterstützung für die Miliz einzustellen. Die Houthis hatten im Juli eine Seeblockade gegen Saudi-Arabien im Roten Meer verkündet und greifen seither Ziele im Königreich an. Nach einer Blitzoffensive kontrolliert die Miliz große Teile der jemenitischen Küste an der Meerenge Bab al-Mandab. Am Samstag waren erstmals Ziele in Riad sowie Ölanlagen am Roten Meer angegriffen worden. Die Wasserstraße ist besonders wichtig für den internationalen Schiffsverkehr und den Export von Öl aus Saudi-Arabien. Die USA verschärfen morgen die Sanktionen gegen iranische Fluggesellschaften. Finanzminister Scott Bessent kündigte an, die Airlines würden weltweit lahmgelegt. Staaten, die iranische Maschinen mit Kerosin versorgen oder deren Bodenabfertigung übernehmen, droht nach seiner Aussage ein Ausschluss aus dem Dollarsystem. Die Maßnahmen richten sich laut US-Finanzministerium gegen 36 iranische Airlines und Unternehmen der Luftfahrtbranche. Betroffen sind auch Firmen in den Vereinigten Arabischen Emiraten, der Türkei, Malaysia und Kasachstan. Die neuen Sanktionen sind Teil des von US-Präsident Donald Trump angekündigten Wirtschaftskriegs gegen den Iran. Italiens Ministerpräsidentin Giorgia Meloni will eine Höchstzahl ausländischer Schüler pro Klasse gesetzlich festlegen. Eltern ausländischer Schüler mit schweren Integrationsproblemen sollen Italienisch lernen müssen. Außerdem will Meloni Burka und Niqab im Klassenzimmer verbieten. Bereits seit 2010 gilt in Italien eine Obergrenze von 30% für Schüler ohne italienische Staatsangehörigkeit in einer Klasse. Diese Regelung wird bisher aber nicht überall strikt umgesetzt. Ob ein geplantes Verbot auch Kopftücher einschließt, ist noch offen.
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1: Am Vormittag zeigt sich das Wetter in unserer Region freundlich. Anfangs halten sich örtlich noch Nebelfelder, sie lösen sich aber rasch auf. Danach gibt es viel Sonne und nur wenige Wolken. Regen ist im Radio NWW-Land nicht in Sicht. Die Temperaturen steigen im Laufe des Tages auf etwa 19 Grad. Der Wind bleibt schwach. Am Donnerstag wird der Himmel wolkiger. Es bleibt zwar trocken, mit Höchstwerten um 17 Grad, aber etwas kühler. Am Freitag kommt die Sonne wieder häufiger zum Zug. Nach einem frischen Start erreichen die Werte dann rund 18 Grad. Damit bleibt das Wetter in den nächsten Tagen insgesamt ruhig und trocken.
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1: Nach dem Sturz eines 5-jährigen Mädchens aus einem Fenster im 3. Stock ermittelt die Augsburger Polizei gegen die Mutter. Die 37-jährige Frau soll ihre Tochter im Bismarckviertel kurz allein in der Wohnung gelassen haben. Das Kind war am Freitagabend schreiend außen auf dem Fenstersims entdeckt worden. Nachbarn eilten zur Hilfe und fingen es mit einem Tuch auf. Laut Polizei verhinderten sie so schwerere Verletzungen. Das Mädchen konnte die Klinik bereits am Wochenende wieder verlassen. Die Polizei warnt nach mehreren Schockanrufen im Raum Augsburg vor falschen Polizisten. Unbekannte Täter gaben sich gestern am Telefon als Beamte der Kriminalpolizei aus. Am Telefon

0: behaupteten sie, eine Diebesbande führe eine Liste mit den Namen der Angerufenen. Damit wollten sie ihre Opfer unter Druck setzen und Angaben über Bargeld und Wertgegenstände bekommen. Alle Betroffenen erkannten die Betrugsmasche rechtzeitig und informierten die örtlich zuständige Polizei. Bei verdächtigen Anrufen gilt, sofort auflegen und Unbekannten keine Angaben zu Wertgegenständen oder Bargeld machen. Im Landkreis Eichach-Friedberg wird die Papiersammlung ab dem Jahr 2027 vereinheitlicht. Die bisher getrennten Systeme des Landkreises und von Remondis sollen zu einer kommunalen Altpapiersammlung zusammengeführt werden. Dafür werden die gewerblichen Tonnen mit schwarzem Korpus und blauem Deckel ab Oktober erfasst. Ihre Besitzer sollen sie am jeweiligen Termin ab 7 Uhr gut zugänglich bereitstellen. Nach der Erfassung kennzeichnet ein weißer Barcode-Aufkleber die Tonne. Für die Bürger entstehen durch die Umstellung keine zusätzlichen Kosten. Das Oktoberfest in München könnte die Bahnstrecken im Raum Augsburg zusätzlich belasten. Landrat Martin Seiler verlangt Antworten, wie die Bahn mit dem erwarteten Fahrgastandrang umgehen will. Die Verbindung zwischen Buchlohe und Kaufering ist derzeit nur eingleisig befahrbar. Deshalb könnten mehr Reisende die ohnehin stark ausgelastete Strecke über Augsburg nach München nutzen. Während des Oktoberfests kommen täglich rund 100.000 zusätzliche Bahnreisende in die Landeshauptstadt. Besonders Pendler aus Schwabmünchen, Bobingen und Untermeitingen könnten Einschränkungen zu spüren bekommen. Im Prozess um den Brand eines Mehrfamilienhauses in Donauwörth fällt der für heute geplante Verhandlungstermin aus. Das Landgericht Augsburg muss zunächst einen Antrag der Verteidigung prüfen. Sie fordert eine Aussetzung des Verfahrens, weil aus ihrer Sicht wichtige Beweismittel fehlen. So ist der Mitschnitt eines Telefonats durch einen Zeugen nicht mehr auffindbar. Den beiden Angeklagten wird vorgeworfen, das Haus angezündet zu haben. Ihnen wird 17-facher versuchter Mord zur Last gelegt.
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1: Hallo.
2: Hallo.
1: Heute haben wir für euch ein leckeres Rezept mit Auberginen.
2: Genau.
1: Und zwar, die werden auch wieder
2: überbacken.
1: Überbacken, genau.
2: Und paniert.
1: Aber vorher paniert, genau.
2: Genau.
1: Ja. Und dann kommt noch so ein Tomaten-Salat, kann man jetzt nicht ganz sagen, mit Essig schon.
2: Also richtig lecker auf jeden Fall. Und
1: kommt
2: das
1: dann noch drüber.
2: Ist eine Milanese, also kommt irgendwie aus Mailand.
1: Genau.
2: Aber die Original-Milanese ist ja mit Fleisch, aber in diesem Fall, ja,
1: genau,
2: eben nicht.
1: Und überbacken wird es praktisch mit, wie heißt der Käse?
2: Ja, mit Mozzarella.
1: Mozzarella, genau.
2: Das ist der nach nichts schmeckt und dann nach dem Überbacken umso besser.
1: Ja, genau. Und dann kommen eben diese angemachten Tomaten drauf noch zum Schluss.
2: Genau.
1: Als kühles Topping, ne?
2: Mhm.
1: Lecker.
2: Ja. Ja. Wir wünschen euch einen schönen Wochenteiler. Viel Spaß.
1: Und guten Appetit. Bis morgen.
2: Bis morgen.
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1: Nach dem Wahlsieg der Linken in Berlin wächst der Streit über die Vergesellschaftung großer Wohnungsbestände. CSU-Generalsekretär Martin Huber fordert ein Bundesgesetz, das solche Enteignungen verhindert. Er warnt vor hohen Kosten, ausbleibenden Investitionen und einer weiteren Belastung des Wohnungsmarkts. Der Koalitionsausschuss von Union und SPD hatte die Bundesregierung im Juli beauftragt, rechtliche Schritte gegen Vergesellschaftungen auf Landesebene zu prüfen. Bundeskanzler Friedrich Merz kündigte danach eine entsprechende Regelung an. Einen Zeitplan für den Gesetzentwurf hat die Bundesregierung bisher nicht vorgelegt. Die Debatte über mögliche Änderungen am dualen Krankenversicherungssystem gewinnt in der Koalition an Fahrt. Bundeskanzler Friedrich Merz hält das Nebeneinander von gesetzlicher und privater Versicherung für ein Gerechtigkeitsproblem. Viele gesetzlich Versicherte hätten den Eindruck, länger auf Leistungen und Termine warten zu müssen als Privatversicherte. Konkrete Vorschläge nannte Merz nicht. Das Kanzleramt betont, das bestehende System werde grundsätzlich nicht in Frage gestellt. Die SPD signalisiert Gesprächsbereitschaft, die CSU spricht sich dagegen aus, das duale System zu verändern. Die G7 fordern ein sofortiges Ende der Houthi-Angriffe auf Saudi-Arabien und zivile Schiffe. In einer gemeinsamen Erklärung verlangen Deutschland und die 6 weiteren Mitgliedstaaten zudem vom Iran, seine Unterstützung für die Miliz einzustellen. Die Houthis hatten im Juli eine Seeblockade gegen Saudi-Arabien im Roten Meer verkündet und greifen seither Ziele im Königreich an. Nach einer Blitzoffensive kontrolliert die Miliz große Teile der jemenitischen Küste an der Meerenge Bab al-Mandab. Am Samstag waren erstmals Ziele in Riad sowie Ölanlagen am Roten Meer angegriffen worden. Die Wasserstraße ist besonders wichtig für den internationalen Schiffsverkehr und den Export von Öl aus Saudi-Arabien. Die USA verschärfen morgen die Sanktionen gegen iranische Fluggesellschaften. Finanzminister Scott Bessent kündigte an, die Airlines würden weltweit lahmgelegt. Staaten, die iranische Maschinen mit Kerosin versorgen oder deren Bodenabfertigung übernehmen, droht nach seiner Aussage ein Ausschluss aus dem Dollarsystem. Die Maßnahmen richten sich laut US-Finanzministerium gegen 36 iranische Airlines und Unternehmen der Luftfahrtbranche. Betroffen sind auch Firmen in den Vereinigten Arabischen Emiraten, der Türkei, Malaysia und Kasachstan. Die neuen Sanktionen sind Teil des von US-Präsident Donald Trump angekündigten Wirtschaftskriegs gegen den Iran. Italiens Ministerpräsidentin Giorgia Meloni will eine Höchstzahl ausländischer Schüler pro Klasse gesetzlich festlegen. Eltern ausländischer Schüler mit schweren Integrationsproblemen sollen Italienisch lernen müssen. Außerdem will Meloni Burka und Niqab im Klassenzimmer verbieten. Bereits seit 2010 gilt in Italien eine Obergrenze von 30% für Schüler ohne italienische Staatsangehörigkeit in einer Klasse. Diese Regelung wird bisher aber nicht überall strikt umgesetzt. Ob ein geplantes Verbot auch Kopftücher einschließt, ist noch offen.
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1: Am Vormittag zeigt sich das Wetter in unserer Region freundlich. Anfangs halten sich örtlich noch Nebelfelder, sie lösen sich aber rasch auf. Danach gibt es viel Sonne und nur wenige Wolken. Regen ist im Radio NWW-Land nicht in Sicht. Die Temperaturen steigen im Laufe des Tages auf etwa 19 Grad. Der Wind bleibt schwach. Am Donnerstag wird der Himmel wolkiger. Es bleibt zwar trocken, mit Höchstwerten um 17 Grad, aber etwas kühler. Am Freitag kommt die Sonne wieder häufiger zum Zug. Nach einem frischen Start erreichen die Werte dann rund 18 Grad. Damit bleibt das Wetter in den nächsten Tagen insgesamt ruhig und trocken.
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1: Nach den Landtagswahlen in Berlin und Mecklenburg-Vorpommern wächst der Druck auf die Bundesregierung. In CDU und SPD werden Reformen, klarere politische Positionen und personelle Konsequenzen gefordert. Vertreter der Jungen Union verlangen von der CDU mehr Reformtempo, eine bessere Kommunikation und eine Debatte über die bisherige Abgrenzungspolitik. JU-Chef Johannes Winkel fordert unter anderem Reformen bei Rente und Sozialstaat, eine strengere Migrationspolitik und einen Sparkurs. In der SPD verweisen Kritiker auf den Erfolg von Manuela Schwesig in Mecklenburg-Vorpommern. Der Bundestagsabgeordnete Mahmut Özdemir verlangt wieder klar erkennbare Positionen und einen Mitgliederkonvent zur Kursbestimmung. Der ADAC fordert die Abschaffung der sogenannten 12-Uhr-Regel an Tankstellen. Seit dem 1. April dürfen Preise für Benzin und Diesel nur noch einmal täglich um 12 Uhr erhöht werden. Preissenkungen sind dagegen jederzeit möglich. Nach Einschätzung des Automobilclubs hat die Regel die Preisschwankungen über den Tag deutlich vergrößert, ohne Kraftstoff billiger zu machen. Wer mittags nach 12 Uhr tanken müsse, zahle deshalb oft deutlich mehr. Auch Studien des ZEW und des Fraunhofer Instituts bewerten die Regelung kritisch. Auf der US-Airbase Spangdahlem in Rheinland-Pfalz ist ein Kampfjet vom Typ F-16 abgestürzt. Der Pilot konnte sich am Dienstagnachmittag mit dem Schleudersitz retten und wird medizinisch versorgt. Die Maschine wurde bei dem Unglück auf dem Gelände des Stützpunkts vollständig zerstört. Ein Mensch wurde nach ersten Erkenntnissen verletzt. Die Ursache des Absturzes ist noch unklar. Die US-Luftwaffe hat Ermittlungen aufgenommen. An den Löscharbeiten beteiligte sich auch der Brand- und Katastrophenschutz des Eifelkreises Bitburg-Prüm. US-Präsident Donald Trump hat bei der UN-Generaldebatte ein Ende des Krieges mit dem Iran in Aussicht gestellt. Eine Einigung mit Teheran könne nach den US-Zwischenwahlen erreicht werden, sagte Trump in New York. Zugleich erklärte er, die USA seien auf eine Fortsetzung des Krieges vorbereitet und würden dem Iran keine Atomwaffe erlauben. Auch beim Krieg in der Ukraine erwartet Trump nach eigenen Worten eine zeitnahe Lösung. Falls nötig, wolle er die Sanktionen gegen Russland verschärfen. Außerdem griff Trump den Internationalen Strafgerichtshof scharf an und forderte Mitgliedstaaten zum Austritt aus dem römischen Statut auf. Nach dem Wahlsieg der AfD in Sachsen-Anhalt laufen Gespräche mit dem BSW über eine mögliche Zusammenarbeit. BSW-Fraktionschef Thomas Schulze nennt den bisherigen Austausch konstruktiv. Die AfD um Spitzenkandidat Ulrich Siegmund wurde mit 43,8% stärkste Kraft, verfehlte aber die absolute Mehrheit. Das BSW zog mit 5,3% in den Landtag ein. Konkrete Vereinbarungen gibt es bisher nicht. BSW-Landeschef John Lukas Dittrich äußerte sich skeptisch und sagte, die AfD wisse selbst noch nicht genau, was sie wolle.
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1: Zur Mittagszeit scheint bei uns häufig die Sonne. Die letzten Nebelfelder vom Morgen haben sich aufgelöst und im gesamten Sendegebiet bleibt es trocken. Bis zum Nachmittag steigen die Temperaturen auf angenehme 19 Grad. Dazu gibt es nur wenige Wolken und einen schwachen Wind. Ein guter Tag also für alles, was draußen geplant ist. Am Donnerstag nimmt die Bewölkung zu. Die Sonne zeigt sich dann nur noch zeitweise, Regen ist aber nicht in Sicht. Mit etwa 17 Grad wird es etwas kühler. Am Freitag wird es wieder freundlicher. Nach einer frischen Nacht erwartet uns viel Sonne bei Höchstwerten um 18 Grad. Auch dann bleibt es trocken.
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1: Vor dem Augsburger Landgericht beginnt heute ein Prozess um ein mutmaßliches Drogen- und Dönernetzwerk. Die Staatsanwaltschaft wirft mehreren Männern vor, über Jahre mit großen Mengen Kokain und Marihuana gehandelt zu haben. Bei einer Großrazzia im vergangenen Herbst wurden 17 Menschen festgenommen und in Untersuchungshaft gebracht. Im Mittelpunkt der Vorwürfe steht ein 27 Jahre alter Mann. Er soll Drogengeschäfte genutzt haben, um möglicherweise auch ein Dönerladennetzwerk mitzufinanzieren. Das Verfahren findet unter besonderen Sicherheitsvorkehrungen statt. Ein Urteil wird im November erwartet. Am Augsburger Landgericht beginnt heute der Prozess wegen Schüssen auf Autos an der B16 bei Dillingen. Ein 21 Jahre alter Mann ist wegen 23-fachen versuchten Mordes angeklagt. Er soll sich im September vergangenen Jahres mehrfach auf die Lauer gelegt und gezielt auf vorbeifahrende Autos geschossen haben. Die Staatsanwaltschaft geht von einem islamistischen Motiv aus. Demnach soll der Angeklagte Sympathisant der Terrormiliz Islamischer Staat sein und sich im Internet radikalisiert haben. Ein Urteil wird Ende Oktober erwartet. Über die Zukunft der Augsburger MAN-Brücke soll im November entschieden werden. Derzeit gelten dort Einschränkungen für den Verkehr. Eine Erneuerung der Fahrbahndecke vor 10 Jahren hat nach bisherigen Erkenntnissen nicht die erhoffte Wirkung gebracht. Die Brücke wird weiter als marode beschrieben. Eine Prüfung soll nun klären, ob eine Sanierung ausreicht oder ein Neubau nötig wird. Bis zum Ergebnis bleibt offen, welche Maßnahmen für die wichtige Verbindung folgen. Das historische Stadtmauerfest in Nördlingen wird im nächsten Jahr teurer. Der Eintrittspreis für Erwachsene steigt um 2 Euro. Der sogenannte Pflasterzoll kostet dann 20 Euro. Darauf hat Oberbürgermeister David Wittner in einer Sitzung des Finanzausschusses hingewiesen. Das Stadtmauerfest findet bereits im kommenden Jahr statt und damit ein Jahr früher als geplant. Grund sind die Jubiläen der St. Georgskirche und der Stadtmauer. In Bobingen sucht die Polizei nach Unbekannten, die mit Eiern, Tomaten und Pflaumen einen hohen Schaden angerichtet haben sollen. Die Täter warfen die Lebensmittel am späten Samstagabend gegen ein Haus in der Koloniestraße. Die Fassade wurde dabei stark verschmutzt. Der entstandene Schaden liegt bei rund

0: 10.000 Euro. Hinweise auf einen Nachbarschaftsstreit gibt es bislang nicht. Gesucht werden Zeugen und Menschen, denen Obst oder Gemüse aus dem eigenen Garten gestohlen wurde.
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1: Nach den Landtagswahlen in Berlin und Mecklenburg-Vorpommern wächst der Druck auf die Bundesregierung. In CDU und SPD werden Reformen, klarere politische Positionen und personelle Konsequenzen gefordert. Vertreter der Jungen Union verlangen von der CDU mehr Reformtempo, eine bessere Kommunikation und eine Debatte über die bisherige Abgrenzungspolitik. JU-Chef Johannes Winkel fordert unter anderem Reformen bei Rente und Sozialstaat, eine strengere Migrationspolitik und einen Sparkurs. In der SPD verweisen Kritiker auf den Erfolg von Manuela Schwesig in Mecklenburg-Vorpommern. Der Bundestagsabgeordnete Mahmut Özdemir verlangt wieder klar erkennbare Positionen und einen Mitgliederkonvent zur Kursbestimmung. Der ADAC fordert die Abschaffung der sogenannten 12-Uhr-Regel an Tankstellen. Seit dem 1. April dürfen Preise für Benzin und Diesel nur noch einmal täglich um 12 Uhr erhöht werden. Preissenkungen sind dagegen jederzeit möglich. Nach Einschätzung des Automobilclubs hat die Regel die Preisschwankungen über den Tag deutlich vergrößert, ohne Kraftstoff billiger zu machen. Wer mittags nach 12 Uhr tanken müsse, zahle deshalb oft deutlich mehr. Auch Studien des ZEW und des Fraunhofer Instituts bewerten die Regelung kritisch. Auf der US-Airbase Spangdahlem in Rheinland-Pfalz ist ein Kampfjet vom Typ F-16 abgestürzt. Der Pilot konnte sich am Dienstagnachmittag mit dem Schleudersitz retten und wird medizinisch versorgt. Die Maschine wurde bei dem Unglück auf dem Gelände des Stützpunkts vollständig zerstört. Ein Mensch wurde nach ersten Erkenntnissen verletzt. Die Ursache des Absturzes ist noch unklar. Die US-Luftwaffe hat Ermittlungen aufgenommen. An den Löscharbeiten beteiligte sich auch der Brand- und Katastrophenschutz des Eifelkreises Bitburg-Prüm. US-Präsident Donald Trump hat bei der UN-Generaldebatte ein Ende des Krieges mit dem Iran in Aussicht gestellt. Eine Einigung mit Teheran könne nach den US-Zwischenwahlen erreicht werden, sagte Trump in New York. Zugleich erklärte er, die USA seien auf eine Fortsetzung des Krieges vorbereitet und würden dem Iran keine Atomwaffe erlauben. Auch beim Krieg in der Ukraine erwartet Trump nach eigenen Worten eine zeitnahe Lösung. Falls nötig, wolle er die Sanktionen gegen Russland verschärfen. Außerdem griff Trump den Internationalen Strafgerichtshof scharf an und forderte Mitgliedstaaten zum Austritt aus dem römischen Statut auf. Nach dem Wahlsieg der AfD in Sachsen-Anhalt laufen Gespräche mit dem BSW über eine mögliche Zusammenarbeit. BSW-Fraktionschef Thomas Schulze nennt den bisherigen Austausch konstruktiv. Die AfD um Spitzenkandidat Ulrich Siegmund wurde mit 43,8% stärkste Kraft, verfehlte aber die absolute Mehrheit. Das BSW zog mit 5,3% in den Landtag ein. Konkrete Vereinbarungen gibt es bisher nicht. BSW-Landeschef John Lukas Dittrich äußerte sich skeptisch und sagte, die AfD wisse selbst noch nicht genau, was sie wolle.
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1: Zur Mittagszeit scheint bei uns häufig die Sonne. Die letzten Nebelfelder vom Morgen haben sich aufgelöst und im gesamten Sendegebiet bleibt es trocken. Bis zum Nachmittag steigen die Temperaturen auf angenehme 19 Grad. Dazu gibt es nur wenige Wolken und einen schwachen Wind. Ein guter Tag also für alles, was draußen geplant ist. Am Donnerstag nimmt die Bewölkung zu. Die Sonne zeigt sich dann nur noch zeitweise, Regen ist aber nicht in Sicht. Mit etwa 17 Grad wird es etwas kühler. Am Freitag wird es wieder freundlicher. Nach einer frischen Nacht erwartet uns viel Sonne bei Höchstwerten um 18 Grad. Auch dann bleibt es trocken.
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1: Nach den Landtagswahlen in Berlin und Mecklenburg-Vorpommern wächst der Druck auf die Bundesregierung. In CDU und SPD werden Reformen, klarere politische Positionen und personelle Konsequenzen gefordert. Vertreter der Jungen Union verlangen von der CDU mehr Reformtempo, eine bessere Kommunikation und eine Debatte über die bisherige Abgrenzungspolitik. JU-Chef Johannes Winkel fordert unter anderem Reformen bei Rente und Sozialstaat, eine strengere Migrationspolitik und einen Sparkurs. In der SPD verweisen Kritiker auf den Erfolg von Manuela Schwesig in Mecklenburg-Vorpommern. Der Bundestagsabgeordnete Mahmut Özdemir verlangt wieder klar erkennbare Positionen und einen Mitgliederkonvent zur Kursbestimmung. Der ADAC fordert die Abschaffung der sogenannten 12-Uhr-Regel an Tankstellen. Seit dem 1. April dürfen Preise für Benzin und Diesel nur noch einmal täglich um 12 Uhr erhöht werden. Preissenkungen sind dagegen jederzeit möglich. Nach Einschätzung des Automobilclubs hat die Regel die Preisschwankungen über den Tag deutlich vergrößert, ohne Kraftstoff billiger zu machen. Wer mittags nach 12 Uhr tanken müsse, zahle deshalb oft deutlich mehr. Auch Studien des ZEW und des Fraunhofer Instituts bewerten die Regelung kritisch. Auf der US-Airbase Spangdahlem in Rheinland-Pfalz ist ein Kampfjet vom Typ F-16 abgestürzt. Der Pilot konnte sich am Dienstagnachmittag mit dem Schleudersitz retten und wird medizinisch versorgt. Die Maschine wurde bei dem Unglück auf dem Gelände des Stützpunkts vollständig zerstört. Ein Mensch wurde nach ersten Erkenntnissen verletzt. Die Ursache des Absturzes ist noch unklar. Die US-Luftwaffe hat Ermittlungen aufgenommen. An den Löscharbeiten beteiligte sich auch der Brand- und Katastrophenschutz des Eifelkreises Bitburg-Prüm. US-Präsident Donald Trump hat bei der UN-Generaldebatte ein Ende des Krieges mit dem Iran in Aussicht gestellt. Eine Einigung mit Teheran könne nach den US-Zwischenwahlen erreicht werden, sagte Trump in New York. Zugleich erklärte er, die USA seien auf eine Fortsetzung des Krieges vorbereitet und würden dem Iran keine Atomwaffe erlauben. Auch beim Krieg in der Ukraine erwartet Trump nach eigenen Worten eine zeitnahe Lösung. Falls nötig, wolle er die Sanktionen gegen Russland verschärfen. Außerdem griff Trump den Internationalen Strafgerichtshof scharf an und forderte Mitgliedstaaten zum Austritt aus dem römischen Statut auf. Nach dem Wahlsieg der AfD in Sachsen-Anhalt laufen Gespräche mit dem BSW über eine mögliche Zusammenarbeit. BSW-Fraktionschef Thomas Schulze nennt den bisherigen Austausch konstruktiv. Die AfD um Spitzenkandidat Ulrich Siegmund wurde mit 43,8% stärkste Kraft, verfehlte aber die absolute Mehrheit. Das BSW zog mit 5,3% in den Landtag ein. Konkrete Vereinbarungen gibt es bisher nicht. BSW-Landeschef John-Lukas Dittrich äußerte sich skeptisch und sagte, die AfD wisse selbst noch nicht genau, was sie wolle.
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1: Am Nachmittag erwartet uns in unserer Region viel Sonnenschein. Es bleibt trocken und Wolken sind kaum ein Thema. Die Temperaturen erreichen heute etwa 19 Grad. Der Wind weht nur schwach, damit fühlt es sich draußen angenehm an. Bis zum Abend bleibt es freundlich, später kühlt es unter klarem Himmel rasch ab. Am Donnerstag wird es wolkiger. Die Sonne kommt nur noch gelegentlich durch, aber Regen ist nicht in Sicht. Die Werte erreichen dann rund 17 Grad. Am Freitag übernimmt die Sonne wieder häufiger das Wettergeschehen. Nach einem kühlen Morgen werden bis zu 18 Grad erreicht. Insgesamt bleibt es bei uns ruhig und trocken.
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1: Nach den Landtagswahlen in Berlin und Mecklenburg-Vorpommern wächst der Druck auf die Bundesregierung. In CDU und SPD werden Reformen, klarere politische Positionen und personelle Konsequenzen gefordert. Vertreter der Jungen Union verlangen von der CDU mehr Reformtempo, eine bessere Kommunikation und eine Debatte über die bisherige Abgrenzungspolitik. JU-Chef Johannes Winkel fordert unter anderem Reformen bei Rente und Sozialstaat, eine strengere Migrationspolitik und einen Sparkurs. In der SPD verweisen Kritiker auf den Erfolg von Manuela Schwesig in Mecklenburg-Vorpommern. Der Bundestagsabgeordnete Mahmut Özdemir verlangt wieder klar erkennbare Positionen und einen Mitgliederkonvent zur Kursbestimmung. Der ADAC fordert die Abschaffung der sogenannten 12-Uhr-Regel an Tankstellen. Seit dem 1. April dürfen Preise für Benzin und Diesel nur noch einmal täglich um 12 Uhr erhöht werden. Preissenkungen sind dagegen jederzeit möglich. Nach Einschätzung des Automobilclubs hat die Regel die Preisschwankungen über den Tag deutlich vergrößert, ohne Kraftstoff billiger zu machen. Wer mittags nach 12 Uhr tanken müsse, zahle deshalb oft deutlich mehr. Auch Studien des ZEW und des Fraunhofer Instituts bewerten die Regelung kritisch. Auf der US-Airbase Spangdahlem in Rheinland-Pfalz ist ein Kampfjet vom Typ F-16 abgestürzt. Der Pilot konnte sich am Dienstagnachmittag mit dem Schleudersitz retten und wird medizinisch versorgt. Die Maschine wurde bei dem Unglück auf dem Gelände des Stützpunkts vollständig zerstört. Ein Mensch wurde nach ersten Erkenntnissen verletzt. Die Ursache des Absturzes ist noch unklar. Die US-Luftwaffe hat Ermittlungen aufgenommen. An den Löscharbeiten beteiligte sich auch der Brand- und Katastrophenschutz des Eifelkreises Bitburg-Prüm. US-Präsident Donald Trump hat bei der UN-Generaldebatte ein Ende des Krieges mit dem Iran in Aussicht gestellt. Eine Einigung mit Teheran könne nach den US-Zwischenwahlen erreicht werden, sagte Trump in New York. Zugleich erklärte er, die USA seien auf eine Fortsetzung des Krieges vorbereitet und würden dem Iran keine Atomwaffe erlauben. Auch beim Krieg in der Ukraine erwartet Trump nach eigenen Worten eine zeitnahe Lösung. Falls nötig, wolle er die Sanktionen gegen Russland verschärfen. Außerdem griff Trump den Internationalen Strafgerichtshof scharf an und forderte Mitgliedstaaten zum Austritt aus dem römischen Statut auf. Nach dem Wahlsieg der AfD in Sachsen-Anhalt laufen Gespräche mit dem BSW über eine mögliche Zusammenarbeit. BSW-Fraktionschef Thomas Schulze nennt den bisherigen Austausch konstruktiv. Die AfD um Spitzenkandidat Ulrich Siegmund wurde mit 43,8% stärkste Kraft, verfehlte aber die absolute Mehrheit. Das BSW zog mit 5,3% in den Landtag ein. Konkrete Vereinbarungen gibt es bisher nicht. BSW-Landeschef John Lukas Dittrich äußerte sich skeptisch und sagte, die AfD wisse selbst noch nicht genau, was sie wolle.
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1: Am Nachmittag erwartet uns in unserer Region viel Sonnenschein. Es bleibt trocken und Wolken sind kaum ein Thema. Die Temperaturen erreichen heute etwa 19 Grad. Der Wind weht nur schwach, damit fühlt es sich draußen angenehm an. Bis zum Abend bleibt es freundlich, später kühlt es unter klarem Himmel rasch ab. Am Donnerstag wird es wolkiger. Die Sonne kommt nur noch gelegentlich durch, aber Regen ist nicht in Sicht. Die Werte erreichen dann rund 17 Grad. Am Freitag übernimmt die Sonne wieder häufiger das Wettergeschehen. Nach einem kühlen Morgen werden bis zu 18 Grad erreicht. Insgesamt bleibt es bei uns ruhig und trocken.
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1: Über die Zukunft der Augsburger MAN-Brücke soll im November entschieden werden. Derzeit gelten dort Einschränkungen für den Verkehr. Eine Erneuerung der Fahrbahndecke vor 10 Jahren hat nach bisherigen Erkenntnissen nicht die erhoffte Wirkung gebracht. Die Brücke wird weiter als marode beschrieben. Eine Prüfung soll nun klären, ob eine Sanierung ausreicht oder ein Neubau nötig wird. Bis zum Ergebnis bleibt offen, welche Maßnahmen für die wichtige Verbindung folgen. Am Augsburger Landgericht beginnt heute der Prozess wegen Schüssen auf Autos an der B16 bei Dillingen. Ein 21 Jahre alter Mann ist wegen 23-fachen versuchten Mordes angeklagt. Er soll sich im September vergangenen Jahres mehrfach auf die Lauer gelegt und gezielt auf vorbeifahrende Autos geschossen haben. Die Staatsanwaltschaft geht von einem islamistischen Motiv aus. Demnach soll der Angeklagte Sympathisant der Terrormiliz Islamischer Staat sein und sich im Internet radikalisiert haben. Ein Urteil wird Ende Oktober erwartet. In Bobingen sucht die Polizei nach Unbekannten, die mit Eiern, Tomaten und Pflaumen einen hohen Schaden angerichtet haben sollen. Die Täter warfen die Lebensmittel am späten Samstagabend gegen ein Haus in der Koloniestraße. Die Fassade wurde dabei stark verschmutzt. Der entstandene Schaden liegt bei rund 10.000 Euro. Hinweise auf einen Nachbarschaftsstreit gibt es bislang nicht. Gesucht werden Zeugen und Menschen, denen Obst oder Gemüse aus dem eigenen Garten gestohlen wurde. Nach dem tödlichen Unfall am Wiesn-Fahrgeschäft Hangover laufen die Ermittlungen weiter. Ein 52 Jahre alter Sicherheitsmitarbeiter soll in Augsburg gewohnt haben. Er war am Montagabend von einer Gondel erfasst worden und starb wenig später im Krankenhaus. Das Fahrgeschäft läuft seit Dienstagabend wieder. Der TÜV hat die Anlage geprüft und nach bisherigen Angaben keine technischen Mängel festgestellt. Die Polizei sucht Zeugen und Handyvideos, denn die Ursache des Unfalls ist weiter unklar. In der Augsburger Altstadt wächst der Unmut über Lärm, Müll und Verkehr. Eine Anwohnerinitiative kritisiert vor allem die zunehmende Zahl von Lokalen, Feiernde am Abend und Lieferverkehr am Morgen. Nach Angaben der Initiative belasten Lieferautos auch den Boden und historische Gebäude. An Hauswänden seien Risse sichtbar, die Anwohner mit dem Verkehr in Verbindung bringen. Zudem sorgen parkende Autos, Müll nach dem Wochenende und Graffiti für Kritik. Die Stadt will eine Langzeitlärmmessung durchführen und prüft eine Tonnagebegrenzung für Lastwagen.
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1: Nach den Landtagswahlen in Berlin und Mecklenburg-Vorpommern wächst der Druck auf die Bundesregierung. In CDU und SPD werden Reformen, klarere politische Positionen und personelle Konsequenzen gefordert. Vertreter der Jungen Union verlangen von der CDU mehr Reformtempo, eine bessere Kommunikation und eine Debatte über die bisherige Abgrenzungspolitik. JU-Chef Johannes Winkel fordert unter anderem Reformen bei Rente und Sozialstaat, eine strengere Migrationspolitik und einen Sparkurs. In der SPD verweisen Kritiker auf den Erfolg von Manuela Schwesig in Mecklenburg-Vorpommern. Der Bundestagsabgeordnete Mahmut Özdemir verlangt wieder klar erkennbare Positionen und einen Mitgliederkonvent zur Kursbestimmung. Der ADAC fordert die Abschaffung der sogenannten 12-Uhr-Regel an Tankstellen. Seit dem 1. April dürfen Preise für Benzin und Diesel nur noch einmal täglich um 12 Uhr erhöht werden. Preissenkungen sind dagegen jederzeit möglich. Nach Einschätzung des Automobilclubs hat die Regel die Preisschwankungen über den Tag deutlich vergrößert, ohne Kraftstoff billiger zu machen. Wer mittags nach 12 Uhr tanken müsse, zahle deshalb oft deutlich mehr. Auch Studien des ZEW und des Fraunhofer Instituts bewerten die Regelung kritisch. Auf der US-Airbase Spangdahlem in Rheinland-Pfalz ist ein Kampfjet vom Typ F-16 abgestürzt. Der Pilot konnte sich am Dienstagnachmittag mit dem Schleudersitz retten und wird medizinisch versorgt. Die Maschine wurde bei dem Unglück auf dem Gelände des Stützpunkts vollständig zerstört. Ein Mensch wurde nach ersten Erkenntnissen verletzt. Die Ursache des Absturzes ist noch unklar. Die US-Luftwaffe hat Ermittlungen aufgenommen. An den Löscharbeiten beteiligte sich auch der Brand- und Katastrophenschutz des Eifelkreises Bitburg-Prüm. US-Präsident Donald Trump hat bei der UN-Generaldebatte ein Ende des Krieges mit dem Iran in Aussicht gestellt. Eine Einigung mit Teheran könne nach den US-Zwischenwahlen erreicht werden, sagte Trump in New York. Zugleich erklärte er, die USA seien auf eine Fortsetzung des Krieges vorbereitet und würden dem Iran keine Atomwaffe erlauben. Auch beim Krieg in der Ukraine erwartet Trump nach eigenen Worten eine zeitnahe Lösung. Falls nötig, wolle er die Sanktionen gegen Russland verschärfen. Außerdem griff Trump den Internationalen Strafgerichtshof scharf an und forderte Mitgliedstaaten zum Austritt aus dem römischen Statut auf. Nach dem Wahlsieg der AfD in Sachsen-Anhalt laufen Gespräche mit dem BSW über eine mögliche Zusammenarbeit. BSW-Fraktionschef Thomas Schulze nennt den bisherigen Austausch konstruktiv. Die AfD um Spitzenkandidat Ulrich Siegmund wurde mit 43,8% stärkste Kraft, verfehlte aber die absolute Mehrheit. Das BSW zog mit 5,3% in den Landtag ein. Konkrete Vereinbarungen gibt es bisher nicht. BSW-Landeschef John Lukas Dittrich äußerte sich skeptisch und sagte, die AfD wisse selbst noch nicht genau, was sie wolle.
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1: Im Laufe des Nachmittags bleibt es im Radio NWW-Land sonnig und trocken. Die Höchstwerte liegen bei etwa 19 Grad. Bis zum Abend sind nur wenige Wolken unterwegs, dazu weht ein schwacher Wind. Nach Sonnenuntergang kühlt es deutlich ab. In der Nacht wird es klar und örtlich kann sich wieder Nebel bilden. Am Donnerstag zeigt sich der Himmel überwiegend wolkig. Regen ist aber nicht in Sicht und die Temperaturen erreichen ungefähr 17 Grad. Am Freitag wird es wieder sonniger. Nach einer frischen Nacht geht es tagsüber auf rund 18 Grad. Damit bleibt das Wetter in unserer Region auch in den kommenden Tagen überwiegend trocken.
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1: Nach den Landtagswahlen in Berlin und Mecklenburg-Vorpommern wächst der Druck auf die Bundesregierung. In CDU und SPD werden Reformen, klarere politische Positionen und personelle Konsequenzen gefordert. Vertreter der Jungen Union verlangen von der CDU mehr Reformtempo, eine bessere Kommunikation und eine Debatte über die bisherige Abgrenzungspolitik. JU-Chef Johannes Winkel fordert unter anderem Reformen bei Rente und Sozialstaat, eine strengere Migrationspolitik und einen Sparkurs. In der SPD verweisen Kritiker auf den Erfolg von Manuela Schwesig in Mecklenburg-Vorpommern. Der Bundestagsabgeordnete Mahmut Özdemir verlangt wieder klar erkennbare Positionen und einen Mitgliederkonvent zur Kursbestimmung. Der ADAC fordert die Abschaffung der sogenannten 12-Uhr-Regel an Tankstellen. Seit dem 1. April dürfen Preise für Benzin und Diesel nur noch einmal täglich um 12 Uhr erhöht werden. Preissenkungen sind dagegen jederzeit möglich. Nach Einschätzung des Automobilclubs hat die Regel die Preisschwankungen über den Tag deutlich vergrößert, ohne Kraftstoff billiger zu machen. Wer mittags nach 12 Uhr tanken müsse, zahle deshalb oft deutlich mehr. Auch Studien des ZEW und des Fraunhofer Instituts bewerten die Regelung kritisch. Auf der US-Airbase Spangdahlem in Rheinland-Pfalz ist ein Kampfjet vom Typ F-16 abgestürzt. Der Pilot konnte sich am Dienstagnachmittag mit dem Schleudersitz retten und wird medizinisch versorgt. Die Maschine wurde bei dem Unglück auf dem Gelände des Stützpunkts vollständig zerstört. Ein Mensch wurde nach ersten Erkenntnissen verletzt. Die Ursache des Absturzes ist noch unklar. Die US-Luftwaffe hat Ermittlungen aufgenommen. An den Löscharbeiten beteiligte sich auch der Brand- und Katastrophenschutz des Eifelkreises Bitburg-Prüm. US-Präsident Donald Trump hat bei der UN-Generaldebatte ein Ende des Krieges mit dem Iran in Aussicht gestellt. Eine Einigung mit Teheran könne nach den US-Zwischenwahlen erreicht werden, sagte Trump in New York. Zugleich erklärte er, die USA seien auf eine Fortsetzung des Krieges vorbereitet und würden dem Iran keine Atomwaffe erlauben. Auch beim Krieg in der Ukraine erwarte Trump nach eigenen Worten eine zeitnahe Lösung. Falls nötig, wolle er die Sanktionen gegen Russland verschärfen. Außerdem griff Trump den Internationalen Strafgerichtshof scharf an und forderte Mitgliedstaaten zum Austritt aus dem römischen Statut auf. Nach dem Wahlsieg der AfD in Sachsen-Anhalt laufen Gespräche mit dem BSW über eine mögliche Zusammenarbeit. BSW-Fraktionschef Thomas Schulze nennt den bisherigen Austausch konstruktiv. Die AfD um Spitzenkandidat Ulrich Siegmund wurde mit 43,8% stärkste Kraft, verfehlte aber die absolute Mehrheit. Das BSW zog mit 5,3% in den Landtag ein. Konkrete Vereinbarungen gibt es bisher nicht. BSW-Landeschef John Lukas Dittrich äußerte sich skeptisch und sagte, die AfD wisse selbst noch nicht genau, was sie wolle.
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1: Im Laufe des Nachmittags bleibt es im Radio NWW-Land sonnig und trocken. Die Höchstwerte liegen bei etwa 19 Grad. Bis zum Abend sind nur wenige Wolken unterwegs, dazu weht ein schwacher Wind. Nach Sonnenuntergang kühlt es deutlich ab. In der Nacht wird es klar und örtlich kann sich wieder Nebel bilden. Am Donnerstag zeigt sich der Himmel überwiegend wolkig. Regen ist aber nicht in Sicht und die Temperaturen erreichen ungefähr 17 Grad. Am Freitag wird es wieder sonniger. Nach einer frischen Nacht geht es tagsüber auf rund 18 Grad. Damit bleibt das Wetter in unserer Region auch in den kommenden Tagen überwiegend trocken.
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1: Nach den Landtagswahlen in Berlin und Mecklenburg-Vorpommern wächst der Druck auf die Bundesregierung. In CDU und SPD werden Reformen, klarere politische Positionen und personelle Konsequenzen gefordert. Vertreter der Jungen Union verlangen von der CDU mehr Reformtempo, eine bessere Kommunikation und eine Debatte über die bisherige Abgrenzungspolitik. JU-Chef Johannes Winkel fordert unter anderem Reformen bei Rente und Sozialstaat, eine strengere Migrationspolitik und einen Sparkurs. In der SPD verweisen Kritiker auf den Erfolg von Manuela Schwesig in Mecklenburg-Vorpommern. Der Bundestagsabgeordnete Mahmut Özdemir verlangt wieder klar erkennbare Positionen und einen Mitgliederkonvent zur Kursbestimmung. Der ADAC fordert die Abschaffung der sogenannten 12-Uhr-Regel an Tankstellen. Seit dem 1. April dürfen Preise für Benzin und Diesel nur noch einmal täglich um 12 Uhr erhöht werden. Preissenkungen sind dagegen jederzeit möglich. Nach Einschätzung des Automobilclubs hat die Regel die Preisschwankungen über den Tag deutlich vergrößert, ohne Kraftstoff billiger zu machen. Wer mittags nach 12 Uhr tanken müsse, zahle deshalb oft deutlich mehr. Auch Studien des ZEW und des Fraunhofer Instituts bewerten die Regelung kritisch. Auf der US-Airbase Spangdahlem in Rheinland-Pfalz ist ein Kampfjet vom Typ F-16 abgestürzt. Der Pilot konnte sich am Dienstagnachmittag mit dem Schleudersitz retten und wird medizinisch versorgt. Die Maschine wurde bei dem Unglück auf dem Gelände des Stützpunkts vollständig zerstört. Ein Mensch wurde nach ersten Erkenntnissen verletzt. Die Ursache des Absturzes ist noch unklar. Die US-Luftwaffe hat Ermittlungen aufgenommen. An den Löscharbeiten beteiligte sich auch der Brand- und Katastrophenschutz des Eifelkreises Bitburg-Prüm. US-Präsident Donald Trump hat bei der UN-Generaldebatte ein Ende des Krieges mit dem Iran in Aussicht gestellt. Eine Einigung mit Teheran könne nach den US-Zwischenwahlen erreicht werden, sagte Trump in New York. Zugleich erklärte er, die USA seien auf eine Fortsetzung des Krieges vorbereitet und würden dem Iran keine Atomwaffe erlauben. Auch beim Krieg in der Ukraine erwarte Trump nach eigenen Worten eine zeitnahe Lösung. Falls nötig, wolle er die Sanktionen gegen Russland verschärfen. Außerdem griff Trump den Internationalen Strafgerichtshof scharf an und forderte Mitgliedstaaten zum Austritt aus dem römischen Statut auf. Nach dem Wahlsieg der AfD in Sachsen-Anhalt laufen Gespräche mit dem BSW über eine mögliche Zusammenarbeit. BSW-Fraktionschef Thomas Schulze nennt den bisherigen Austausch konstruktiv. Die AfD um Spitzenkandidat Ulrich Siegmund wurde mit 43,8% stärkste Kraft, verfehlte aber die absolute Mehrheit. Das BSW zog mit 5,3% in den Landtag ein. Konkrete Vereinbarungen gibt es bisher nicht. BSW-Landeschef John Lukas Dittrich äußerte sich skeptisch und sagte, die AfD wisse selbst noch nicht genau, was sie wolle.
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1: Heute Abend bleibt es bei uns freundlich und trocken. Anfangs zeigt sich noch häufig die Sonne, danach wird der Himmel klar. Die Temperaturen gehen in der Nacht deutlich zurück und liegen am Morgen zwischen 3 und 6 Grad. Örtlich kann sich Nebel bilden. Der Donnerstag startet dann mit vielen Wolken. Die Sonne zeigt sich nur zeitweise, Regen ist aber nicht in Sicht. Es wird mit etwa 17 Grad etwas kühler. Am Freitag kehrt die Sonne wieder häufiger zurück. Nach einer frischen Nacht erreichen die Werte rund 18 Grad. Auch dann bleibt es trocken.
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Jawohl, ihr habt schon gehört. Hallo und herzlich willkommen hier bei Servus Feierabend. Heute eine ganz andere Stimme. Normalerweise ist an dieser Stelle ja immer der Kollege Jörg Weber zu hören. Ja, heute bin's mal ich. Von Jörg zu Jörg, das ist ja auch kein weiter Weg. Mein Nachname ist aber Bonfert, ist doch ein bisschen was anderes. Aber naja, was soll's? Was machen wir in den nächsten 2 Stunden? Wir reden unter anderem über die Unfallstatistik beim Baden. Da hat sich einiges getan und der DLRG hat Bilanz gezogen. Dazu kommen wir. Und es geht unter anderem auch um das selbstbestimmte Älterwerden. Das sind Themen, die ganz, ganz wichtig sind, denke ich mal, gesellschaftlich und um die. Und natürlich auch um die Lokalnachrichten, was bei dir vor der Haustür los ist. Darum werden wir uns kümmern. Eine ganze Menge Musik haben wir auch dabei. Zum Beispiel den hier, der jetzt gleich kommt. Das Electric Light Orchestra und Twilight. Ich sag schön, dass ihr dabei seid. Herzlich willkommen.

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Heavy Cross hier bei Radio NWW, das Ganze bei Servus Feierabend. So heißt die Sendung. Wir begleiten euch 2 Stunden lang in den Feierabend, ganz egal, was bei euch so alles los ist. Vielleicht seid ihr ja gerade im Auto unterwegs oder seid schon zu Hause. Ja, oder seid noch auf der Arbeit, ganz gleich. Wir sind dabei mit euch und für euch und wir haben natürlich jede Menge mit euch vor. Wie gesagt, gleich gibt's dann noch das, was bei euch vor der Haustür passiert und jede Menge Infos haben wir auch. Habt ihr das eigentlich schon gemerkt? Herbst ist geworden draußen, richtig kalt schon in der Nacht, ja. Also ich habe heute Nacht tatsächlich das erste Mal gefroren und war froh, als ich wieder unter der Decke war. Das ist wirklich absolut erstaunlich, weil vor kurzem, da haben wir noch alle geschwitzt und alle irgendwie geblasen und so weiter und so fort, weil es so heiß war. Und jetzt plötzlich ist es sowas von kalt geworden. Ja. Ich muss ganz ehrlich sagen, ich habe wahnsinnige Schwierigkeiten, mir wieder irgendwie die langen Hosen anzuziehen. Da habe ich ohnehin immer das Problem beim Wechsel in den Herbst und dann natürlich sowieso in den Winter hinein. Wie ist es bei euch? Habt ihr das auch? Ihr könnt es mir ja mal sagen. 0821 3x die 984044. Wie fühlt es sich an, nach dem Sommer wieder lange Hosen zu tragen? Also ich persönlich, ich mag es ja überhaupt nicht so, gar nicht so. Naja, was soll's. Erstmal Musik von Pink hier bei uns und Sober.

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0: Stilbruch aus Leipzig war das hier bei uns bei Radio NWW. Und bei uns, da gibt es jetzt erstmal ein bisschen Verbraucherinformationen.
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1: Ganz genau, damit ihr auch wisst, was euch ab morgen wieder erwartet hier bei uns bei Radio NWW. Ich bin ja heute nur die Vertretung. Ich hoffe aber trotzdem, dass man es mit mir aushalten kann. Die nächsten, naja, sagen wir mal, knappen, noch über eineinhalb Stunden. Also es dauert schon noch ein bisschen länger. Für alle, die den Jörg wieder haben wollen, das dauert noch. Noch einmal schlafen, dann ist er wieder da, so ungefähr. Ne? Wir machen jetzt weiter mit guter Musik und die kommt wie so oft aus den 80ern. Also ich glaube, aus den 80ern gibt es fast nichts, wo man sagen kann, na, oder? Wie seht ihr das? Also ich persönlich finde ja toll, wenn aus den 80ern so richtig schöne Mucke kommt und die kommt bei uns oft und die kommt bei uns zum Beispiel so und das ist allein schon der tolle Schlagzeuganfang von Phil Collins, den wir da hören. I know there's something going on. Frida hier bei Radio NWW.

0: 18 Uhr gleich 29 Minuten. Das war der eine weibliche Teil von ABBA. Das war Frida. Und I know there is something going on. Das heißt, sie sagt uns, sie weiß ganz genau, dass was los ist. Ja, bei uns in der Region, da ist auch immer was los. Und was da los ist, das sagen wir euch jetzt.
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2: Vor dem Augsburger Landgericht beginnt heute ein Prozess um ein mutmaßliches Drogen- und Dönernetzwerk. Die Staatsanwaltschaft wirft mehreren Männern vor, über Jahre mit großen Mengen Kokain und Marihuana gehandelt zu haben. Bei einer Großrazzia im vergangenen Herbst wurden 17 Menschen festgenommen und in Untersuchungshaft gebracht. Im Mittelpunkt der Vorwürfe steht ein 27 Jahre alter Mann. Er soll Drogengeschäfte genutzt haben, um möglicherweise auch ein Dönerladennetzwerk mitzufinanzieren. Das Verfahren findet unter besonderen Sicherheitsvorkehrungen statt. Ein Urteil wird im November erwartet. Am Augsburger Landgericht beginnt heute der Prozess wegen Schüssen auf Autos an der B16 bei Dillingen. Ein 21 Jahre alter Mann ist wegen 23-fachen versuchten Mordes angeklagt. Er soll sich im September vergangenen Jahres mehrfach auf die Lauer gelegt und gezielt auf vorbeifahrende Autos geschossen haben. Die Staatsanwaltschaft geht von einem islamistischen Motiv aus. Demnach soll der Angeklagte Sympathisant der Terrormiliz Islamischer Staat sein und sich im Internet radikalisiert haben. Ein Urteil wird Ende Oktober erwartet. In der Augsburger Altstadt wächst der Unmut über Lärm, Müll und Verkehr. Eine Anwohnerinitiative kritisiert vor allem die zunehmende Zahl von Lokalen, Feiernde am Abend und Lieferverkehr am Morgen. Nach Angaben der Initiative belasten Lieferautos auch den Boden und

0: Anlage geprüft und nach bisherigen Angaben keine technischen Mängel festgestellt. Die Polizei sucht Zeugen und Handyvideos, denn die Ursache des Unfalls ist weiter unklar. Das historische Stadtmauerfest in Nördlingen wird im nächsten Jahr teurer. Der Eintrittspreis für Erwachsene steigt um 2 Euro. Der sogenannte Pflasterzoll kostet dann 20 Euro. Darauf hat Oberbürgermeister David Wittner in einer Sitzung des Finanzausschusses hingewiesen. Das Stadtmauerfest findet bereits im kommenden Jahr statt und damit ein Jahr früher als geplant. Grund sind die Jubiläen der St. Georgskirche und der Stadtmauer.
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Tja, sonst sind es ja eigentlich immer die Männer, die Schwierigkeiten haben beim Reden. Ne? Aber Paul McCartney sagt zu seiner Angebeteten, say, say, say. Also sie soll sagen, was sie will auf gut Deutsch. Da dreht sich das Ganze dann mal um.

0: sagen, was wir wollen. Ja, das tun wir eigentlich immer hier bei Radio NWW. Und ich persönlich werde da, was den Sommer angeht, sehr, sehr deutlich. Ich will ans Wasser. Das ist ja eigentlich für eine Wasserratte völlig normal, die ich nun mal bin. Und da gibt es auch viele, viele andere, die das auch wollen. Baden, das ist eine der Lieblingsbeschäftigungen hier bei uns. Nicht nur in Deutschland, aber naja, auch da. Aber es gibt natürlich auch eine Schattenseite und die hat der DLAG heute zur Sprache gebracht. Es gibt nämlich die Bilanz des letzten Sommers. Während mit 320 tödlich endenden Badeunfällen die Statistik ein wenig runtergegangen ist, hat es aber insbesondere im Juni ganz besonders viele Fälle gegeben, wo es eben tödliche Badeunfälle gab. Mehr Informationen darüber hat jetzt mein Kollege Mike Wirth.
1: Die anhaltende Hitze im Juni hat besonders viele Menschen ans Wasser gelockt. Viele sind dabei vermeidbare Risiken eingegangen und haben ihre eigenen Schwimmfähigkeiten überschätzt, erklärt DLRG-Präsidentin Ute Vogt.
2: Im Juni haben 101 Menschen ihr Leben in Freigewässern und Schwimmbädern verloren. Und wenn wir die Badesaison betrachten, dann sind es 248 Todesopfer allein in der Badesaison, also ab dem Mai.
1: Weiterhin zeichnet sich der Trend ab, dass es vor allem junge Menschen sind, die im Wasser verunglücken. Seit Anfang des Jahres 88 Menschen zwischen 11 und 30 Jahren.
2: Auffällig war dabei, dass 93% männlich gewesen sind. Leichtsinn, Selbstüberschätzung, aber auch mangelnde Schwimmkompetenz, das sind die Stichworte, die man dazu leider geben muss.
1: Darum ist es so wichtig, dass Kinder und Jugendliche Schwimmunterricht bekommen.
2: Aber die Schulen brauchen die entsprechenden Wasserflächen. Das heißt, wir brauchen eine Initiative von Bund, Ländern und Gemeinden gemeinsam, um eine gute Schwimmbadlandschaft zu schaffen.
1: Positiv an der vorgestellten Bilanz ist aber, dass die Rettungsschwimmerinnen und Rettungsschwimmer auch in diesem Jahr viele Todesfälle verhindert haben. Und es gibt auch gute Nachrichten beim Nachwuchs.
2: Die Zahl unserer sogenannten Jugendeinsatzteams wächst seit Jahren und wir haben so viele Retter ausgebildet wie noch nie zuvor. Das freut uns natürlich, denn jede zusätzliche Rettungsschwimmerin oder jeder zusätzliche Rettungsschwimmer macht natürlich die Gewässer in Deutschland ein Stück sicherer.
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0: ja, während der Herbst schon so langsam seine Anwesenheit ankündigt, tropft bei uns der Sommer noch aus den Lautsprechern. Das war Eros Ramazzotti und Più della Cosa hier bei Radio NBB. Servus Feierabend, so heißt die Sendung. Und ich habe es ja vorhin schon mal gesagt, wer jetzt gerade zugeschaltet hat und merkt, hoppla, da ist ja eine ganz andere Stimme. Ja, das ist ganz richtig. Ich vertrete heute Jörg Weber. Der ist nämlich heute nicht da und das hat einen ganz besonderen Grund. Und ich vertrete ihn heute ganz besonders gerne. Ich meine, ich mache es immer gerne für meine Kollegen, wenn ich da Zeit habe. Aber hier ganz besonders gerne. Denn ein ganz, ganz wichtiger Mensch, nämlich seine Frau, kommt heute aus dem Urlaub und er möchte für sie da sein. Und dann hat er gesagt, hey Jörg, kannst du vielleicht mal die Sendung übernehmen? Habe ich gesagt, na klar, das mache ich natürlich mit absoluter Vorliebe. Weil sowas finde ich cool. Wie sagt man heute so schön? Ein cooler Move von dir, Jörg, dass du für deine Frau da bist. Und ja, ich vertrete dich da natürlich doppelt gerne. So, und bevor wir weitermachen mit ein bisschen Musik hier bei uns wieder, würde ich sagen, wir gehen nochmal ein bisschen Geld verdienen.
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What You're Proposing. Status Quo war das hier bei Radio NBB. Das Ganze um 18.52 Uhr. Minuten. Das bedeutet, die erste Stunde von Servus Feierabend ist schon fast wieder rum, aber halt auch eben nur fast. Ein bisschen Zeit haben wir noch. Und dann gibt es ja auch noch die zweite Stunde, wo ich auch noch für euch da bin und wo ich euch in den Feierabend geleite. Und wie kann man den Feierabend schöner verbringen als mit guter Musik? Das geht ja bei Radio NWW eigentlich immer. Und heute Abend gibt es natürlich wieder was ganz Besonderes auf diesem Sender. Klar, wenn ich dann weg bin, ja, dann ist mein Kollege Beat Niefeller da. Der öffnet nämlich heute wieder mit dem goldenen Schlüssel den Rock Saloon. Und der hat bestimmt wieder eine Menge gute Rockmusik dabei. Also auf jeden Fall dabei bleiben, einschalten, wenn ihr Rockfans seid. Ja, vielleicht auch, wenn ihr welche werden wollt. Weil Rockmusik ist ja auch für, sagen wir mal, ja, Nicht-Fans unter Umständen was ganz was Tolles. Ich persönlich, ich muss ja sagen, ich bin so ein vielseitiger Mensch. Ich versuche mir alle Musik anzuhören. Und irgendwie, wenn es gut klingt, ja, dann bleibe ich dabei. Vielleicht geht es euch ja auch so beim Rocksalon. Oder ihr seid halt einfach die wirklich eingefleischten Fans, die, naja, ohne Rock halt einfach nicht auskommen. Ganz gleich, wie ihr da gepolt seid, auf jeden Fall dabei bleiben hier bei Radio NWB. Und vielleicht hört ihr ja auch mal ganz gerne zwischendurch ein Märchen. Ich weiß, ich habe euch jetzt gerade erwischt beim Bibi Blocksberg hören, da war die Kassette von eurem Töchterchen noch drin und die läuft jetzt beim Heimfahren. Nein, es läuft Radio NWB. Ganz sicher sogar. Aber vielleicht ist euch das ja schon mal passiert. Ihr habt irgendwas gehört und denkt, wieso höre ich das eigentlich? Mir ist es so gegangen bei Harry Potter zum Beispiel. Ich habe am Anfang gedacht, was soll der Geiz? Was soll das? Alle reden über dieses Harry Potter. Ja, und dann auf einmal habe ich es mir angehört und dann hing ich drin in dieser Bubble. So kann es passieren. Und wir hören uns jetzt einfach mal ein bisschen Cinderella an, denn hier gibt's Musik von DJ The Bumblebee und der hat die Geschichte von Cinderella ein bisschen anders erzählt oder vielleicht ein bisschen frecher. Ja, in dem Fall, ich hab's erzählt, weil DJ The Bumblebee ist mein Projekt in diesem Fall, muss ich das einfach mal so sagen. Aber das ist kein Guilty Pleasure. Nein, das habe ich mit voller Absicht gemacht.

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1: Nach den Landtagswahlen in Berlin und Mecklenburg-Vorpommern wächst der Druck auf die Bundesregierung. In CDU und SPD werden Reformen, klarere politische Positionen und personelle Konsequenzen gefordert. Vertreter der Jungen Union verlangen von der CDU mehr Reformtempo, eine bessere Kommunikation und eine Debatte über die bisherige Abgrenzungspolitik. JU-Chef Johannes Winkel fordert unter anderem Reformen bei Rente und Sozialstaat, eine strengere Migrationspolitik und einen Sparkurs. In der SPD verweisen Kritiker auf den Erfolg von Manuela Schwesig in Mecklenburg-Vorpommern. Der Bundestagsabgeordnete Mahmut Özdemir verlangt wieder klar erkennbare Positionen und einen Mitgliederkonvent zur Kursbestimmung. Der ADAC fordert die Abschaffung der sogenannten 12-Uhr-Regel an Tankstellen. Seit dem 1. April dürfen Preise für Benzin und Diesel nur noch einmal täglich um 12 Uhr erhöht werden. Preissenkungen sind dagegen jederzeit möglich. Nach Einschätzung des Automobilclubs hat die Regel die Preisschwankungen über den Tag deutlich vergrößert, ohne Kraftstoff billiger zu machen. Wer mittags nach 12 Uhr tanken müsse, zahle deshalb oft deutlich mehr. Auch Studien des ZEW und des Fraunhofer Instituts bewerten die Regelung kritisch. Auf der US-Airbase Spangdahlem in Rheinland-Pfalz ist ein Kampfjet vom Typ F-16 abgestürzt. Der Pilot konnte sich am Dienstagnachmittag mit dem Schleudersitz retten und wird medizinisch versorgt. Die Maschine wurde bei dem Unglück auf dem Gelände des Stützpunkts vollständig zerstört. Ein Mensch wurde nach ersten Erkenntnissen verletzt. Die Ursache des Absturzes ist noch unklar. Die US-Luftwaffe hat Ermittlungen aufgenommen. An den Löscharbeiten beteiligte sich auch der Brand- und Katastrophenschutz des Eifelkreises Bitburg-Prüm. US-Präsident Donald Trump hat bei der UN-Generaldebatte ein Ende des Krieges mit dem Iran in Aussicht gestellt. Eine Einigung mit Teheran könne nach den US-Zwischenwahlen erreicht werden, sagte Trump in New York. Zugleich erklärte er, die USA seien auf eine Fortsetzung des Krieges vorbereitet und würden dem Iran keine Atomwaffe erlauben. Auch beim Krieg in der Ukraine erwartet Trump nach eigenen Worten eine zeitnahe Lösung. Falls nötig, wolle er die Sanktionen gegen Russland verschärfen. Außerdem griff Trump den Internationalen Strafgerichtshof scharf an und forderte Mitgliedstaaten zum Austritt aus dem römischen Statut auf. Nach dem Wahlsieg der AfD in Sachsen-Anhalt laufen Gespräche mit dem BSW über eine mögliche Zusammenarbeit. BSW-Fraktionschef Thomas Schulze nennt den bisherigen Austausch konstruktiv. Die AfD um Spitzenkandidat Ulrich Siegmund wurde mit 43,8% stärkste Kraft, verfehlte aber die absolute Mehrheit. Das BSW zog mit 5,3% in den Landtag ein. Konkrete Vereinbarungen gibt es bisher nicht. BSW-Landeschef John-Lukas Dittrich äußerte sich skeptisch und sagte, die AfD wisse selbst noch nicht genau, was sie wolle.
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1: Heute Abend bleibt es bei uns freundlich und trocken. Anfangs zeigt sich noch häufig die Sonne, danach wird der Himmel klar. Die Temperaturen gehen in der Nacht deutlich zurück und liegen am Morgen zwischen 3 und 6 Grad. Örtlich kann sich Nebel bilden. Der Donnerstag startet dann mit vielen Wolken. Die Sonne zeigt sich nur zeitweise, Regen ist aber nicht in Sicht. Es wird mit etwa 17 Grad etwas kühler. Am Freitag kehrt die Sonne wieder häufiger zurück. Nach einer frischen Nacht erreichen die Werte rund 18 Grad. Auch dann bleibt es trocken.
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Mhm, ganz genau so ist es. Kurz nach 19 Uhr. Das bedeutet die zweite Stunde dieser Sendung. Servus Feierabend. Ich hätte jetzt bald Servus Wochenende gesagt, weil das normalerweise meine Sendung ist. Die kommt auf euch zu. Und was machen wir in dieser zweiten Stunde? Wir reden unter anderem über selbstbestimmt Leben im Alter. Das ist, glaube ich, eine ganz, ganz wichtige Geschichte und was sich da so alles verändert hat. Insbesondere reden wir da über eine Studie. Mehr dazu hat später mein Kollege Mike Wirth. Und natürlich gibt es auch noch jede Menge Musik hier bei uns. Zum Beispiel gibt es jetzt richtig schöne, schöne Musik. Wieder aus den 80ern. Wie soll es auch anders sein? Bin halt nur mal ein Kind der 80er. Gary Rafferty kommt jetzt hier. Ein bisschen Sherlock Holmes. Baker Street. Hier bei Radio NBW. Bei Servus Feierabend.

Queen war das und Killer Queen. Seit Anfang September ist die Stadt Donauwörth um eine Attraktion ärmer. Vielleicht habt ihr schon mal von der Donauwörther Wackelstange gehört. Eigentlich eine ganz unspektakuläre graue Stange, hat früher mal ein Halteverbotsschild gehalten. Und als dieses Schild dann abmontiert worden ist, dann hat die Stange plötzlich ein Eigenleben entwickelt. Sie hat nämlich angefangen zu wackeln und keiner wusste so recht, warum sie das tut. Ja, da gab es dann verschiedene Erklärungsversuche, unter anderem durch Vibrationen vom Verkehr und so weiter und so fort. Aber so wirklich hundertprozentig erklären kann bis heute keiner, warum die Stange gewackelt hat, auch wenn es ein Physiklehrer in der Zeitung ganz, ganz langatmig versucht hat. Tja, und dann gab es natürlich auch noch die anderen Theorien, Erdgeister und was weiß ich was noch alles. Ja, wir wissen ja am Ende gar nicht, was es ist und ob das stimmt und was da stimmt und so weiter und so fort. Das Traurige an der Geschichte ist allerdings, die Wackelstange ist jetzt weg. Tja, sie ist nicht mehr da und das hat einen ganz bestimmten Grund. Der Bauhof, der hat die Wackelstange versucht rauszunehmen und hat sie genau aus dem Grund, warum sie so schwer oder dass sie so schwer rausging, stehen lassen. Jetzt sind da anscheinend irgendwie ein paar Jugendliche hergekommen und haben sie doch rausgekriegt. Sie haben sie nämlich gestohlen. Tja, also keine Wackelstange mehr in Donauwörth. Und somit werden dann wahrscheinlich auch die Mutmaßungen, warum die Stange gewackelt hat, so langsam aber sicher verschwinden. Aber vielleicht sollte man trotzdem mal im Hinterkopf behalten, und das meine ich durchaus ernst, die erste Erklärung ist vielleicht nicht immer die beste. Und manchmal, wenn die Wissenschaft dann irgendwas versucht zu erklären und es klingt hanebüchener als irgendeine Erklärung mit Erdgeistern, dann sollte man vielleicht auch genau das mal in Erwägung ziehen, oder? Hier sind R.E.M. und What's the Frequency, Kenneth? Und das kann ich euch sagen, Radio NWB, mit Sicherheit.

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19 Uhr gleich 29 Minuten. The Spin Doctors und Two Princess. Gute Musik aus dem Jahr 1992. Im Februar 92 haben die Jungs die Single rausgebracht. Ja, und dann waren sie nicht mehr aufzuhalten. Allerdings muss man jetzt ein bisschen einschränken, weil nicht mehr aufhalten, das gilt fast nur für diesen Hit, weil man könnte die Spin Doctors dann eigentlich doch eher als One-Hit-Wonder bezeichnen. Tja, und wer noch mehr Musikgeschichten hören will, der kann bei uns immer montags Radio NWW Gold einschalten, weil das ist die Sendung für alle, die ja, Musik bis zum Jahr 2000 lieben und die da auch ein bisschen was drüber erfahren wollen, über die Stars, über die Songs, wie sie entstanden sind und. Da gibt es jede Menge, was da drin ist. Und mancher Song, den man so im Radio immer wieder hört und auch kennt und vielleicht sogar schon mitsingen kann, der ist dann plötzlich was ganz Besonderes, wenn man ein bisschen was drüber weiß, oder? Also ich finde es eine tolle Sache, Radio NWW Gold, abwechslungsweise immer mit Klaus und mit meiner Wenigkeit. Der Klaus hat jetzt in der letzten Zeit ziemlich viel übernommen, weil ich anders beschäftigt war, aber ja, auch mit mir wird es wieder Radio NWW Gold geben. Das ist schon mal auf jeden Fall versprochen. Jetzt gibt's bei uns Musik für alle, die noch arbeiten, für alle, die vielleicht schon zu Hause sind, für alle, die sich gerade die Füße lang machen auf der Couch oder vielleicht noch im Auto sitzen oder. Also ich glaube, es ist am besten, wenn ich einfach alle grüße, weil da vergesse ich niemanden. Hier ist es bei der Murphy Gang, hier bei Radio NWW.

0: Tja, recht haben sie von uns bei der Murphy Gang. Grüße im Radio gehen natürlich immer auch bei uns. Ihr könnt natürlich hier bei uns auch mal anrufen und jemanden grüßen, zum Beispiel unter 08213 984044, oder ihr schickt einfach eine Sprachnachricht bei uns auf der Webseite. Also gar keine Frage, das kann man machen. Tja, das Älterwerden, das ist so ein Thema, da scheuen sich viele davor, drüber zu reden. Dabei hat sich in der letzten Zeit in Sachen Älterwerden einiges geändert. Viele Menschen verbinden nämlich mit der Lebensphase im höher werdenden Alter immer mehr Freiheit und ein gutes Lebensgefühl. Das hat unter anderem jetzt eine Studie herausgebracht, und mehr Informationen darüber hat mein Kollege Mike Wirth.
1: Die Generation 55 plus erlebt das Älterwerden trotz gesundheitlicher Einschränkungen und Unsicherheiten überwiegend positiv. Eine Lüfter-Index-Studie zeigt aber auch eine große Lücke zwischen dem Wunsch nach Selbstständigkeit und der tatsächlichen Vorbereitung darauf, sagt Christina Körfer von Lüfter.
2: Und genau darin sehen wir von Lüfter einen wichtigen Ansatzpunkt. Möglichst früh darüber nachzudenken, welche Veränderungen sich zum Beispiel im eigenen Wohnumfeld im Alter ergeben müssen, damit eben Selbstbestimmung und Freiheit später auch erhalten bleiben kann.
1: Für 93% der Befragten ist Selbstständigkeit besonders wichtig. Gesundheit gilt dabei als zentrale Voraussetzung, um den Alltag möglichst lange selbstbestimmt gestalten zu können.
2: Spannend ist, dass die Zufriedenheit mit der eigenen Wohnsituation trotzdem sehr hoch ist, obwohl viele Häuser und Wohnungen noch gar nicht richtig altersgerecht angepasst sind. Und genau diese Lücke zwischen dem Wunsch nach dem eigenen Zuhause und den tatsächlichen Bedingungen, die wird in unserer Studie sehr deutlich.
1: Gesund zu altern umfasst körperliche Gesundheit, soziale Beziehungen, finanzielle Sicherheit und eine Wohnsituation, die den eigenen Bedürfnissen entspricht. Und nicht zuletzt spielt das Umfeld eine große Rolle.
2: Gutes Älterwerden entsteht dabei aus persönlichen Möglichkeiten und auch aus den Bedingungen, die das Umfeld bietet. Also die Gesellschaft des langen Lebens braucht vor allem Strukturen, die Freiheit und Selbstständigkeit auch im höheren Alter möglich machen.
0: Dankeschön an meinen Kollegen Mike Wirth.

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Charles Barkley und Crazy. Wisst ihr, was crazy ist? Ein bisschen Partywissen zum Angeben. Ich meine, Hämoglobin kennen wir alle. Das ist dieses rote Zeug, das unser Blut eben halt rot macht und das den Sauerstoff bei uns transportiert. Das ist bei anderen Tieren blau und basiert auf Kupfer tatsächlich. Und dann haben diese drei Tiere nicht ein Herz, nicht zwei Herzen, nein, sie haben drei Herzen. Es ist nämlich tatsächlich so, dass der Oktopus drei Herzen hat. Zwei davon versorgen die Kiemen und eins den Körper. Und sie haben deswegen blaues Blut, eben weil dieses Ozeanoglobin, so heißt es, glaube ich, ja. Das ist dieser Stoff, der, also angelehnt ans Hämoglobin, transportiert dann den Sauerstoff. Also, da sieht man mal, wie vielfältig das Leben ist und wie kurios manche Sachen sind. Und ihr habt jetzt wieder was für eure Party. Hämocyanin, so heißt es, jetzt habe ich nochmal nachgeschaut. Hämocyanin, genau. Also, ihr wisst bei der nächsten Party, wie ein Oktopus tickt, wie ein Oktopus in Sachen Herz drauf ist. Also, er hat drei davon. Es gibt Menschen, die haben noch nicht mal eins. Aber das ist eine ganz, ganz andere Geschichte. The Way You Make Me Feel, jetzt hier bei uns. Michael Jackson, hier bei Radio NWW. Bye, servus.

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Gloria Estefan und Conga hier bei Radio NWW. Ja, und so schnell vergeht die Zeit. Das war's schon wieder. Das waren nämlich schon wieder 2 Stunden. Servus, Feierabend hier bei Radio NWW. Morgen ist Jörg Weber wieder für euch da. Ich hoffe, es hat ein bisschen Spaß gemacht mit mir. Und ich hoffe, ihr seid da angekommen, wo ihr ankommen wolltet, vielleicht zu Hause. Ja, wie gesagt, vielleicht müsst ihr aber auch noch arbeiten oder ähnliches. Das ist natürlich auch überhaupt gar kein Problem. Wir begleiten euch, egal wo ihr seid. Jetzt gleich mit meinem Kollegen Beat Nüffler. Beat Nüffler, das ist immer lustig. Bei uns sagt unsere Sprachausgabe, unser Computer immer Beat. Er heißt aber Beat, ist ein Schweizer, das wisst ihr alle, gell? Und wenn ihr da einschaltet, schön brav, dann bekommt ihr viel gute Rockmusik. Bei mir bekommt ihr jetzt noch einen Titel zum Abschluss. Dann bin ich weg. The Red Hot Chili Peppers läuft ja auch irgendwie unter Rockmusik, oder? Würde ich sagen. Danny California hier bei Radio NWW. Ich sag tschüss, macht's gut und viel Spaß beim Rocksalon.

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1: Nach den Landtagswahlen in Berlin und Mecklenburg-Vorpommern wächst der Druck auf die Bundesregierung. In CDU und SPD werden Reformen, klarere politische Positionen und personelle Konsequenzen gefordert. Vertreter der Jungen Union verlangen von der CDU mehr Reformtempo, eine bessere Kommunikation und eine Debatte über die bisherige Abgrenzungspolitik. JU-Chef Johannes Winkel fordert unter anderem Reformen bei Rente und Sozialstaat, eine strengere Migrationspolitik und einen Sparkurs. In der SPD verweisen Kritiker auf den Erfolg von Manuela Schwesig in Mecklenburg-Vorpommern. Der Bundestagsabgeordnete Mahmut Özdemir verlangt wieder klar erkennbare Positionen und einen Mitgliederkonvent zur Kursbestimmung. Der ADAC fordert die Abschaffung der sogenannten 12-Uhr-Regel an Tankstellen. Seit dem 1. April dürfen Preise für Benzin und Diesel nur noch einmal täglich um 12 Uhr erhöht werden. Preissenkungen sind dagegen jederzeit möglich. Nach Einschätzung des Automobilclubs hat die Regel die Preisschwankungen über den Tag deutlich vergrößert, ohne Kraftstoff billiger zu machen. Wer mittags nach 12 Uhr tanken müsse, zahle deshalb oft deutlich mehr. Auch Studien des ZEW und des Fraunhofer Instituts bewerten die Regelung kritisch. Auf der US-Airbase Spangdahlem in Rheinland-Pfalz ist ein Kampfjet vom Typ F-16 abgestürzt. Der Pilot konnte sich am Dienstagnachmittag mit dem Schleudersitz retten und wird medizinisch versorgt. Die Maschine wurde bei dem Unglück auf dem Gelände des Stützpunkts vollständig zerstört. Ein Mensch wurde nach ersten Erkenntnissen verletzt. Die Ursache des Absturzes ist noch unklar. Die US-Luftwaffe hat Ermittlungen aufgenommen. An den Löscharbeiten beteiligte sich auch der Brand- und Katastrophenschutz des Eifelkreises Bitburg-Prüm. US-Präsident Donald Trump hat bei der UN-Generaldebatte ein Ende des Krieges mit dem Iran in Aussicht gestellt. Eine Einigung mit Teheran könne nach den US-Zwischenwahlen erreicht werden, sagte Trump in New York. Zugleich erklärte er, die USA seien auf eine Fortsetzung des Krieges vorbereitet und würden dem Iran keine Atomwaffe erlauben. Auch beim Krieg in der Ukraine erwarte Trump nach eigenen Worten eine zeitnahe Lösung. Falls nötig, wolle er die Sanktionen gegen Russland verschärfen. Außerdem griff Trump den Internationalen Strafgerichtshof scharf an und forderte Mitgliedstaaten zum Austritt aus dem römischen Statut auf. Nach dem Wahlsieg der AfD in Sachsen-Anhalt laufen Gespräche mit dem BSW über eine mögliche Zusammenarbeit. BSW-Fraktionschef Thomas Schulze nennt den bisherigen Austausch konstruktiv. Die AfD um Spitzenkandidat Ulrich Siegmund wurde mit 43,8% stärkste Kraft, verfehlte aber die absolute Mehrheit. Das BSW zog mit 5,3% in den Landtag ein. Konkrete Vereinbarungen gibt es bisher nicht. BSW-Landeschef John Lukas Dittrich äußerte sich skeptisch und sagte, die AfD wisse selbst noch nicht genau, was sie wolle.
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1: Heute Abend bleibt es bei uns freundlich und trocken. Anfangs zeigt sich noch häufig die Sonne, danach wird der Himmel klar. Die Temperaturen gehen in der Nacht deutlich zurück und liegen am Morgen zwischen 3 und 6 Grad. Örtlich kann sich Nebel bilden. Der Donnerstag startet dann mit vielen Wolken. Die Sonne zeigt sich nur zeitweise, Regen ist aber nicht in Sicht. Es wird mit etwa 17 Grad etwas kühler. Am Freitag kehrt die Sonne wieder häufiger zurück. Nach einer frischen Nacht erreichen die Werte rund 18 Grad. Auch dann bleibt es trocken.
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0: 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Und hier ist Beat Niefeler.
1: Und so habe ich ihn dann hervorgeholt, den goldenen Schlüssel, habe den Rock Saloon aufgeschlossen. Jetzt gibt's natürlich wieder viel Metal heute Abend. Allerdings wird sich das dann ab dem 3. Oktober ein bisschen ändern. Metal wird zwar noch vertreten sein, aber es gibt dann natürlich auch viel mehr Rock. So, aber jetzt gibt's mal Accept. Teach us to survive.

Das ist der Rocksalon hier bei Radio NBW. Und die Titel, ja, das waren Ace Frehley, Calling to You. Und dann Acid Bath mit Tranquilized. Und gerade jetzt Altaria, Answers in a Dream. Altaria übrigens kommen die aus Norwegen. Ja, viel Rockmusik heute. Ab dem nächsten Mittwoch wird sich das dann ein bisschen ändern. Dort gibt's nicht nur Metal, sondern dort gibt's dann auch irgendwie alles, was rockt und rollt. Und hier gibt's jetzt Anthrax und Jailbreak.

Axel Rudi Pell, so wird was richtig heißen, und der Titel Nasty Reputation, und das war Gott's Anweil mit School Laws. Ja, School Laws, muss ich sagen, ich hab sie nicht so geliebt, die Schule, oder zumindest nicht immer. Das ist der Rock Saloon hier bei Radio NWW, und hier gibt es Axis und Atlantica.

Black Sabbath und Heaven in Black. Und was war gab's? Die australische Band Beethoven und der Titel Black September Rain. Das natürlich gibt es noch hier bei Radio NBW im Rock Saloon. Und jetzt gibt's Blitzkrieg und der Titel Blitzkrieg.

Cinderella. Once around the ride, und davor gab's Blood, God und Demons of Rock'n'Roll. Ich wusste gar nicht, dass da welche Demons unterwegs sind. Ja, jetzt gibt's CWT und Take It Slow.

Das war Musik aus der Schweiz. Gotthard, Domino Effect. Damals natürlich noch mit dem Sänger Steve Lee, der leider auch nicht mehr lebt. Und das war, ja, das war, gab's Glenn Hughes. Und jetzt gibt's Iron Maiden, The Ease of March.

Das waren Kokos und der Titel Come On. Und was war, gab's Judas Priest mit dem interessanten Titel Devil Digger. Ja, Metallica habe ich als nächstes von mir. The Shortest Straw.

Ozzy Osbourne, Steal Away the Night. Und davor gab es Motley Crue, Tonight We Need a Lover. Und jetzt gibt's Musik aus der Schweiz, Paganini und Get Ready. Und da wird es noch ein bisschen gesprochen. Das ist natürlich mein Fehler, ich hätte es irgendwie verschieben sollen. Ja, kann ab und an mal passieren. Aber da ist es, Paganini, Get Ready.

Das war dann Pentakill und der Titel Tear of the Goddess. Und das war, ja, das war, was gab's davor? Painful Pride und A Thousand Lies. Das war's dann nämlich auch schon fast wieder hier vom heutigen Rock Saloon. Aber der eine oder andere Titel wird vielleicht noch reichen. Aber zuerst möchte ich auf ein paar Sachen noch hinweisen, nämlich morgens von 18 bis 20 Uhr gibt's Jörg Weber mit Servus Feierabend. Anschließend dann Tex Warner mit dem Country Special. Und dann noch der Hinweis, dass am 3. Oktober der Rock Saloon so ein bisschen ein neues Gesicht bekommt. Ja, und für den 9. Oktober, da hätte ich auch noch einen Hinweis. Dort gibt es nämlich dann in der Sendung Servus Feierabend ausschließlich 2 Stunden lang Musik von John Lennon. Der würde nämlich am 9. Oktober 86 Jahre alt. So, das war's von meiner Seite. Ich bin Bernd Niefeller, sage danke fürs Lauschen. Und ja, hier gibt's es noch ein bisschen Powerwolf, We Take It From The Living. Und vielleicht reicht es dann noch ein bisschen für Rain Devil und Purple Pound Seals. Zuerst jetzt aber Powerwolf und ich sag tschüss, bis

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1: Nach den Landtagswahlen in Berlin und Mecklenburg-Vorpommern wächst der Druck auf die Bundesregierung. In CDU und SPD werden Reformen, klarere politische Positionen und personelle Konsequenzen gefordert. Vertreter der Jungen Union verlangen von der CDU mehr Reformtempo, eine bessere Kommunikation und eine Debatte über die bisherige Abgrenzungspolitik. JU-Chef Johannes Winkel fordert unter anderem Reformen bei Rente und Sozialstaat, eine strengere Migrationspolitik und einen Sparkurs. In der SPD verweisen Kritiker auf den Erfolg von Manuela Schwesig in Mecklenburg-Vorpommern. Der Bundestagsabgeordnete Mahmut Özdemir verlangt wieder klar erkennbare Positionen und einen Mitgliederkonvent zur Kursbestimmung. Der ADAC fordert die Abschaffung der sogenannten 12-Uhr-Regel an Tankstellen. Seit dem 1. April dürfen Preise für Benzin und Diesel nur noch einmal täglich um 12 Uhr erhöht werden. Preissenkungen sind dagegen jederzeit möglich. Nach Einschätzung des Automobilclubs hat die Regel die Preisschwankungen über den Tag deutlich vergrößert, ohne Kraftstoff billiger zu machen. Wer mittags nach 12 Uhr tanken müsse, zahle deshalb oft deutlich mehr. Auch Studien des ZEW und des Fraunhofer Instituts bewerten die Regelung kritisch. Auf der US-Airbase Spangdahlem in Rheinland-Pfalz ist ein Kampfjet vom Typ F-16 abgestürzt. Der Pilot konnte sich am Dienstagnachmittag mit dem Schleudersitz retten und wird medizinisch versorgt. Die Maschine wurde bei dem Unglück auf dem Gelände des Stützpunkts vollständig zerstört. Ein Mensch wurde nach ersten Erkenntnissen verletzt. Die Ursache des Absturzes ist noch unklar. Die US-Luftwaffe hat Ermittlungen aufgenommen. An den Löscharbeiten beteiligte sich auch der Brand- und Katastrophenschutz des Eifelkreises Bitburg-Prüm. US-Präsident Donald Trump hat bei der UN-Generaldebatte ein Ende des Krieges mit dem Iran in Aussicht gestellt. Eine Einigung mit Teheran könne nach den US-Zwischenwahlen erreicht werden, sagte Trump in New York. Zugleich erklärte er, die USA seien auf eine Fortsetzung des Krieges vorbereitet und würden dem Iran keine Atomwaffe erlauben. Auch beim Krieg in der Ukraine erwarte Trump nach eigenen Worten eine zeitnahe Lösung. Falls nötig, wolle er die Sanktionen gegen Russland verschärfen. Außerdem griff Trump den Internationalen Strafgerichtshof scharf an und forderte Mitgliedstaaten zum Austritt aus dem römischen Statut auf. Nach dem Wahlsieg der AfD in Sachsen-Anhalt laufen Gespräche mit dem BSW über eine mögliche Zusammenarbeit. BSW-Fraktionschef Thomas Schulze nennt den bisherigen Austausch konstruktiv. Die AfD um Spitzenkandidat Ulrich Siegmund wurde mit 43,8% stärkste Kraft, verfehlte aber die absolute Mehrheit. Das BSW zog mit 5,3% in den Landtag ein. Konkrete Vereinbarungen gibt es bisher nicht. BSW-Landeschef John Lukas Dittrich äußerte sich skeptisch und sagte, die AfD wisse selbst noch nicht genau, was sie wolle.
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1: Heute Abend lockert der Himmel. Im Radio NWW-Land zunehmend auf. Es bleibt trocken. Die Temperaturen sinken von etwa 16 Grad rasch ab. Zunächst weht noch ein spürbarer West- bis Nordwestwind mit einzelnen kräftigen Böen. In der Nacht lässt der Wind nach. Dann wird es klar und deutlich kühler. Am Freitag startet der Tag örtlich mit Nebel. Danach scheint häufig die Sonne und die Werte erreichen rund 19 Grad. Der Samstag wird sonnig und mit etwa 24 Grad deutlich wärmer. Auch am Sonntag bleibt es trocken und sehr freundlich. Bei viel Sonne erreichen die Temperaturen spätsommerliche 26 Grad.
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1: Nach den Landtagswahlen in Berlin und Mecklenburg-Vorpommern wächst der Druck auf die Bundesregierung. In CDU und SPD werden Reformen, klarere politische Positionen und personelle Konsequenzen gefordert. Vertreter der Jungen Union verlangen von der CDU mehr Reformtempo, eine bessere Kommunikation und eine Debatte über die bisherige Abgrenzungspolitik. JU-Chef Johannes Winkel fordert unter anderem Reformen bei Rente und Sozialstaat, eine strengere Migrationspolitik und einen Sparkurs. In der SPD verweisen Kritiker auf den Erfolg von Manuela Schwesig in Mecklenburg-Vorpommern. Der Bundestagsabgeordnete Mahmut Özdemir verlangt wieder klar erkennbare Positionen und einen Mitgliederkonvent zur Kursbestimmung. Der ADAC fordert die Abschaffung der sogenannten 12-Uhr-Regel an Tankstellen. Seit dem 1. April dürfen Preise für Benzin und Diesel nur noch einmal täglich um 12 Uhr erhöht werden. Preissenkungen sind dagegen jederzeit möglich. Nach Einschätzung des Automobilclubs hat die Regel die Preisschwankungen über den Tag deutlich vergrößert, ohne Kraftstoff billiger zu machen. Wer mittags nach 12 Uhr tanken müsse, zahle deshalb oft deutlich mehr. Auch Studien des ZEW und des Fraunhofer Instituts bewerten die Regelung kritisch. Auf der US-Airbase Spangdahlem in Rheinland-Pfalz ist ein Kampfjet vom Typ F-16 abgestürzt. Der Pilot konnte sich am Dienstagnachmittag mit dem Schleudersitz retten und wird medizinisch versorgt. Die Maschine wurde bei dem Unglück auf dem Gelände des Stützpunkts vollständig zerstört. Ein Mensch wurde nach ersten Erkenntnissen verletzt. Die Ursache des Absturzes ist noch unklar. Die US-Luftwaffe hat Ermittlungen aufgenommen. An den Löscharbeiten beteiligte sich auch der Brand- und Katastrophenschutz des Eifelkreises Bitburg-Prüm. US-Präsident Donald Trump hat bei der UN-Generaldebatte ein Ende des Krieges mit dem Iran in Aussicht gestellt. Eine Einigung mit Teheran könne nach den US-Zwischenwahlen erreicht werden, sagte Trump in New York. Zugleich erklärte er, die USA seien auf eine Fortsetzung des Krieges vorbereitet und würden dem Iran keine Atomwaffe erlauben. Auch beim Krieg in der Ukraine erwarte Trump nach eigenen Worten eine zeitnahe Lösung. Falls nötig, wolle er die Sanktionen gegen Russland verschärfen. Außerdem griff Trump den Internationalen Strafgerichtshof scharf an und forderte Mitgliedstaaten zum Austritt aus dem römischen Statut auf. Nach dem Wahlsieg der AfD in Sachsen-Anhalt laufen Gespräche mit dem BSW über eine mögliche Zusammenarbeit. BSW-Fraktionschef Thomas Schulze nennt den bisherigen Austausch konstruktiv. Die AfD um Spitzenkandidat Ulrich Siegmund wurde mit 43,8% stärkste Kraft, verfehlte aber die absolute Mehrheit. Das BSW zog mit 5,3% in den Landtag ein. Konkrete Vereinbarungen gibt es bisher nicht. BSW-Landeschef John Lukas Dittrich äußerte sich skeptisch und sagte, die AfD wisse selbst noch nicht genau, was sie wolle.
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1: Heute Abend lockert der Himmel, im Radio NWW-Land zunehmend auf. Es bleibt trocken, die Temperaturen sinken von etwa 16 Grad rasch ab. Zunächst weht noch ein spürbarer West- bis Nordwestwind mit einzelnen kräftigen Böen. In der Nacht lässt der Wind nach. Dann wird es klar und deutlich kühler. Am Freitag startet der Tag örtlich mit Nebel. Danach scheint häufig die Sonne und die Werte erreichen rund 19 Grad. Der Samstag wird sonnig und mit etwa 24 Grad deutlich wärmer. Auch am Sonntag bleibt es trocken und sehr freundlich. Bei viel Sonne erreichen die Temperaturen spätsommerliche 26 Grad.
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1: Nach den Landtagswahlen in Berlin und Mecklenburg-Vorpommern wächst der Druck auf die Bundesregierung. In CDU und SPD werden Reformen, klarere politische Positionen und personelle Konsequenzen gefordert. Vertreter der Jungen Union verlangen von der CDU mehr Reformtempo, eine bessere Kommunikation und eine Debatte über die bisherige Abgrenzungspolitik. JU-Chef Johannes Winkel fordert unter anderem Reformen bei Rente und Sozialstaat, eine strengere Migrationspolitik und einen Sparkurs. In der SPD verweisen Kritiker auf den Erfolg von Manuela Schwesig in Mecklenburg-Vorpommern. Der Bundestagsabgeordnete Mahmut Özdemir verlangt wieder klar erkennbare Positionen und einen Mitgliederkonvent zur Kursbestimmung. Der ADAC fordert die Abschaffung der sogenannten 12-Uhr-Regel an Tankstellen. Seit dem 1. April dürfen Preise für Benzin und Diesel nur noch einmal täglich um 12 Uhr erhöht werden. Preissenkungen sind dagegen jederzeit möglich. Nach Einschätzung des Automobilclubs hat die Regel die Preisschwankungen über den Tag deutlich vergrößert, ohne Kraftstoff billiger zu machen. Wer mittags nach 12 Uhr tanken müsse, zahle deshalb oft deutlich mehr. Auch Studien des ZEW und des Fraunhofer Instituts bewerten die Regelung kritisch. Auf der US-Airbase Spangdahlem in Rheinland-Pfalz ist ein Kampfjet vom Typ F-16 abgestürzt. Der Pilot konnte sich am Dienstagnachmittag mit dem Schleudersitz retten und wird medizinisch versorgt. Die Maschine wurde bei dem Unglück auf dem Gelände des Stützpunkts vollständig zerstört. Ein Mensch wurde nach ersten Erkenntnissen verletzt. Die Ursache des Absturzes ist noch unklar. Die US-Luftwaffe hat Ermittlungen aufgenommen. An den Löscharbeiten beteiligte sich auch der Brand- und Katastrophenschutz des Eifelkreises Bitburg-Prüm. US-Präsident Donald Trump hat bei der UN-Generaldebatte ein Ende des Krieges mit dem Iran in Aussicht gestellt. Eine Einigung mit Teheran könne nach den US-Zwischenwahlen erreicht werden, sagte Trump in New York. Zugleich erklärte er, die USA seien auf eine Fortsetzung des Krieges vorbereitet und würden dem Iran keine Atomwaffe erlauben. Auch beim Krieg in der Ukraine erwarte Trump nach eigenen Worten eine zeitnahe Lösung. Falls nötig, wolle er die Sanktionen gegen Russland verschärfen. Außerdem griff Trump den Internationalen Strafgerichtshof scharf an und forderte Mitgliedstaaten zum Austritt aus dem römischen Statut auf. Nach dem Wahlsieg der AfD in Sachsen-Anhalt laufen Gespräche mit dem BSW über eine mögliche Zusammenarbeit. BSW-Fraktionschef Thomas Schulze nennt den bisherigen Austausch konstruktiv. Die AfD um Spitzenkandidat Ulrich Siegmund wurde mit 43,8% stärkste Kraft, verfehlte aber die absolute Mehrheit. Das BSW zog mit 5,3% in den Landtag ein. Konkrete Vereinbarungen gibt es bisher nicht. BSW-Landeschef John-Lukas Dittrich äußerte sich skeptisch und sagte, die AfD wisse selbst noch nicht genau, was sie wolle.
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1: In der Nacht ziehen bei uns dichtere Wolken auf. Es bleibt trocken, die Temperaturen sinken auf etwa 6 bis 9 Grad. Im Tagesverlauf zeigt sich der Donnerstag dann meist grau und bedeckt. Regen ist im gesamten Radio NWW-Land nicht in Sicht. Dazu weht ein spürbarer West- bis Nordwestwind. Am Nachmittag sind Böen um 35, stellenweise knapp 40 Kilometer pro Stunde möglich. Die Höchstwerte erreichen etwa 17 Grad. Gegen Abend lockert die Wolkendecke auf und in der Nacht wird es rasch kühler. Am Freitag startet der Tag örtlich neblig, danach scheint häufig die Sonne bei rund 19 Grad. Der Samstag wird noch wärmer und sonnig bei etwa 24 Grad. Am Sonntag geht es mit viel Sonne und bis zu 26 Grad spätsommerlich weiter.
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1: Nach den Landtagswahlen in Berlin und Mecklenburg-Vorpommern wächst der Druck auf die Bundesregierung. In CDU und SPD werden Reformen, klarere politische Positionen und personelle Konsequenzen gefordert. Vertreter der Jungen Union verlangen von der CDU mehr Reformtempo, eine bessere Kommunikation und eine Debatte über die bisherige Abgrenzungspolitik. JU-Chef Johannes Winkel fordert unter anderem Reformen bei Rente und Sozialstaat, eine strengere Migrationspolitik und einen Sparkurs. In der SPD verweisen Kritiker auf den Erfolg von Manuela Schwesig in Mecklenburg-Vorpommern. Der Bundestagsabgeordnete Mahmut Özdemir verlangt wieder klar erkennbare Positionen und einen Mitgliederkonvent zur Kursbestimmung. Der ADAC fordert die Abschaffung der sogenannten 12-Uhr-Regel an Tankstellen. Seit dem 1. April dürfen Preise für Benzin und Diesel nur noch einmal täglich um 12 Uhr erhöht werden. Preissenkungen sind dagegen jederzeit möglich. Nach Einschätzung des Automobilclubs hat die Regel die Preisschwankungen über den Tag deutlich vergrößert, ohne Kraftstoff billiger zu machen. Wer mittags nach 12 Uhr tanken müsse, zahle deshalb oft deutlich mehr. Auch Studien des ZEW und des Fraunhofer Instituts bewerten die Regelung kritisch. Auf der US-Airbase Spangdahlem in Rheinland-Pfalz ist ein Kampfjet vom Typ F-16 abgestürzt. Der Pilot konnte sich am Dienstagnachmittag mit dem Schleudersitz retten und wird medizinisch versorgt. Die Maschine wurde bei dem Unglück auf dem Gelände des Stützpunkts vollständig zerstört. Ein Mensch wurde nach ersten Erkenntnissen verletzt. Die Ursache des Absturzes ist noch unklar. Die US-Luftwaffe hat Ermittlungen aufgenommen. An den Löscharbeiten beteiligte sich auch der Brand- und Katastrophenschutz des Eifelkreises Bitburg-Prüm. US-Präsident Donald Trump hat bei der UN-Generaldebatte ein Ende des Krieges mit dem Iran in Aussicht gestellt. Eine Einigung mit Teheran könne nach den US-Zwischenwahlen erreicht werden, sagte Trump in New York. Zugleich erklärte er, die USA seien auf eine Fortsetzung des Krieges vorbereitet und würden dem Iran keine Atomwaffe erlauben. Auch beim Krieg in der Ukraine erwarte Trump nach eigenen Worten eine zeitnahe Lösung. Falls nötig, wolle er die Sanktionen gegen Russland verschärfen. Außerdem griff Trump den Internationalen Strafgerichtshof scharf an und forderte Mitgliedstaaten zum Austritt aus dem römischen Statut auf. Nach dem Wahlsieg der AfD in Sachsen-Anhalt laufen Gespräche mit dem BSW über eine mögliche Zusammenarbeit. BSW-Fraktionschef Thomas Schulze nennt den bisherigen Austausch konstruktiv. Die AfD um Spitzenkandidat Ulrich Siegmund wurde mit 43,8% stärkste Kraft, verfehlte aber die absolute Mehrheit. Das BSW zog mit 5,3% in den Landtag ein. Konkrete Vereinbarungen gibt es bisher nicht. BSW-Landeschef John-Lukas Dittrich äußerte sich skeptisch und sagte, die AfD wisse selbst noch nicht genau, was sie wolle.
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1: In der Nacht ziehen bei uns dichtere Wolken auf. Es bleibt trocken, die Temperaturen sinken auf etwa 6 bis 9 Grad. Im Tagesverlauf zeigt sich der Donnerstag dann meist grau und bedeckt. Regen ist im gesamten Radio NWW-Land nicht in Sicht. Dazu weht ein spürbarer West- bis Nordwestwind. Am Nachmittag sind Böen um 35, stellenweise knapp 40 km pro Stunde möglich. Die Höchstwerte erreichen etwa 17 Grad. Gegen Abend lockert die Wolkendecke auf und in der Nacht wird es rasch kühler. Am Freitag startet der Tag örtlich neblig, danach scheint häufig die Sonne bei rund 19 Grad. Der Samstag wird noch wärmer und sonnig bei etwa 24 Grad. Am Sonntag geht es mit viel Sonne und bis zu 26 Grad spätsommerlich weiter.
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1: Nach den Landtagswahlen in Berlin und Mecklenburg-Vorpommern wächst der Druck auf die Bundesregierung. In CDU und SPD werden Reformen, klarere politische Positionen und personelle Konsequenzen gefordert. Vertreter der Jungen Union verlangen von der CDU mehr Reformtempo, eine bessere Kommunikation und eine Debatte über die bisherige Abgrenzungspolitik. JU-Chef Johannes Winkel fordert unter anderem Reformen bei Rente und Sozialstaat, eine strengere Migrationspolitik und einen Sparkurs. In der SPD verweisen Kritiker auf den Erfolg von Manuela Schwesig in Mecklenburg-Vorpommern.